0: hat inzwischen es geschafft, das Großfeuer im Naturschutzgebiet Hohes Venn einzugrenzen. 3000 Hektar Natur sind allerdings den Flammen zum Opfer gefallen. Es steht zu befürchten, dass es Jahrzehnte dauern wird, bis sich das Gebiet wieder vollständig erholt. Die Regierung von Oberfranken hat den Haushalt der Stadt Hof für dieses Jahr abgelehnt. Grund ist, dass Hof zu viele neue Schulden machen will und die laufenden Kosten nicht selbst stemmen kann. Jetzt darf die Stadt nur noch das Nötigste ausgeben und begonnene Projekte weitermachen. Neue Investitionen, die sind erstmal kaum möglich. Am Flughafen Leipzig ist ja Anfang des Monats eine Sprengstoffdrohne gefunden worden, aber konkrete Ermittlungsergebnisse, die gibt es bisher noch nicht. Bundesinnenminister Dobrindt bittet deswegen jetzt um Verständnis. Er will wirklich belastbare Beweise haben, sagt er. Bayern-Stürmer Harry Kane ist als bester Torjäger Europas mit dem goldenen Schuh ausgezeichnet worden. Im Museum der Allianz Arena hat der 33-Jährige von München geschwärmt. Die letzte Saison mit 36 Bundesliga-Toren hat er als die beste in seiner Karriere bezeichnet. Die Laudatio, die hat Ex-Bayern-Stürmer und Freund Luca Toni gehalten. Und dabei hat Luca Toni zu Kane gesagt:
1: I want to tell you, Harry. In the last 2 days, I spend all my time for study English for you. Okay?
0: Also Luca Toni hat extra nur für seinen Freund Harry Kane Englisch gelernt. Mit seinem Trefferkonto lässt Kane Konkurrenten wie zum Beispiel Erling Haaland oder Kylian Mbappé klar hinter sich.
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1: Mit Yves Simon. Schwere Gewitter und Unwetter haben am Abend in Unter- und Oberfranken gewütet. Zahlreiche Bäume sind dabei umgestürzt. In Würzburg und der Umgebung sind mehrere Autos und ein parkender Wohnwagen beschädigt worden. Auch die Rhön hat es getroffen, aber zum Glück wurde niemand verletzt. In Kronach, da musste der Außenbereich eines Schützenfestes kurz vor Ende geräumt werden. Insgesamt hat die Polizei allein in Unterfranken 14 Unwettereinsätze gezählt. Ein schnelles Ende des Iran-Krieges gibt es, so wie es aussieht, nicht. US-Präsident Trump droht dem Iran jetzt mit einem beispiellosen Wirtschaftskrieg und er warnt auch andere Länder vor gewaltigen wirtschaftlichen Konsequenzen, falls sie den Iran unterstützen. Trotz bestehender US-Sanktionen will Trump Ölschmuggel, Geldtransfers und Tarnfirmen noch schärfer ins Visier nehmen. Hintergrund ist, dass die Verhandlungen mit dem Iran zuletzt kaum Fortschritte gemacht haben und gerade laufen auch gar keine Gespräche mehr. Die Verbraucherzentrale warnt wegen der niedrigen Gasspeicherstände und steigender Einkaufspreise vor höheren Kosten für die Haushalte im kommenden Winter. Durch den Iran-Krieg und auch die weiter blockierte Straße von Hormus sind Gas und Öl weltweit ja teuer geworden. Deutsche Speicher sind deutlich weniger gefüllt als im Vorjahr. Verbraucherschützer raten schon jetzt mal, lieber die Preise anderer Anbieter zu checken. Jedes Jahr wenden sich tausende Menschen mit einem Verdacht auf Behandlungsfehler an den medizinischen Dienst. Heute legen die Gutachter neue Zahlen auf den Tisch und schon seit Jahren zeigen diese Statistiken Behandlungsfehler. Das sind keine Einzelfälle. Claudia Wächter berichtet.
2: Der Arzt übersieht einen Knochenbruch oder Laborwerte werden vertauscht. Darf eigentlich nicht passieren, aber auch bei ihrer letzten Erhebung zählten die Gutachter rund 3700 Behandlungsfehler und oft mit krassen Folgeschäden für die Patienten. Viele starben sogar. Ein Riesenproblem ist zudem, dass die Dunkelziffer erheblich höher ist.
1: French Open-Sieger Alexander Zverev sucht weiterhin nach seiner Form. Der 29-Jährige wollte eigentlich das Masters-Turnier in Cincinnati ordentlich aufmischen und Selbstvertrauen tanken, weil ja in 10 Tagen schon die US Open starten. Das ist aber nichts geworden. Der Top-Favorit ist jetzt im Achtelfinale gegen den US-Amerikaner Tommy Paul in 3 Sätzen ausgeschieden.
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1: Mit Yves Simon. Am Abend hat es heftige Unwetter gegeben, allerdings nur im Norden Bayerns, in Unter- und Oberfranken vor allem. Es wurde niemand verletzt. Zahlreiche Bäume sind aber umgestürzt in Würzburg und in der Umgebung. Da sind gleich mehrere Autos und ein parkender Wohnwagen beschädigt worden. Auch in der Rhön hat es viele Einsätze gegeben. In Kronach, da musste der Außenbereich eines Schützenfestes geräumt werden, allerdings kurz vor Schluss schon. Die Polizei hat allein in Unterfranken 14 Unwettereinsätze gezählt. Aufatmen in Monschau in NRW. Seit Sonntag war ja ein Ortsteil evakuiert, jetzt aber nicht mehr die 30 betroffenen Bürgerinnen und Bürger aus verschiedenen Straßenzügen in Kalter Herberg können zurück in ihre Häuser. Das Ganze mit sofortiger Wirkung. Grund ist die sich entspannende Lage des Waldbrandes im Naturschutzgebiet Hohes Venn. Philipp Grüger von der Feuerwehr.
2: Die aktuelle Lage sieht so aus, dass wir in den Bereichen auf belgischer wie auf deutscher Seite durch unsere Messprotokolle keine Gefahrstoffe mehr nachweisen können und dadurch die Evakuierungsmaßnahme aufheben können.
1: Die Behörden hatten vermeldet, dass das Feuer jetzt eingekreist ist. Günstige Neuwagen werden in Deutschland immer mehr zur Rarität. Laut ADAC gibt es keine 35 Modelle mehr unter 20.000 Euro. Das war vor 5 Jahren noch der Fall. Jetzt sind es gerade mal noch 16 und keines davon kommt von einem deutschen Hersteller. Autos sind auch insgesamt deutlich teurer geworden. Das liegt an der vielen Technik, die verbaut ist. Das wird auch immer mehr. Entweder weil die Technik einfach von den Fahrern gefragt ist oder vorgeschrieben. Prinz Harry kehrt offenbar gemeinsam mit seiner Frau Meghan und den Kindern nach Großbritannien zurück. Mehrere britische Medien berichten von einem Umzug noch Ende dieses Monats. Die Kinder sollen auch schon für den Schulstart im September an einer britischen Schule angemeldet worden sein. Die Familie plant demnach ein Leben in einer privaten Residenz außerhalb von London. Offiziell ist aber noch nichts bestätigt. Zuletzt hatten sich Harry und König Charles aber wieder angenähert. Bayern-Star Jamal Musiala sorgt mit seinen 2 Zusammenbrüchen in den letzten beiden Testspielen für den FC Bayern für große Sorgen bei den Fans. Jetzt haben die Münchner bestätigt, dass sie schon länger von einer neurologischen Erkrankung bei Musiala wissen. Für den Club ist das also nichts Neues. Musiala selbst betont aber, die Krankheit ist gut behandelbar.
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0: Und jetzt ganz frisch die aktuelle von Olivia Rodrigo. Drop Dead.
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1: Und jetzt die aktuelle von Temper City, Self-Aware.

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0: 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Guten Morgen, Nathalie.
1: Guten Morgen, hi.
0: Wir sind heute beide von einem Gewitter wach geworden.
1: Ja, ne? Da sind kurze Gewitter in der Nacht über München und die Regionen gezogen. Aktuell messen wir 20 Grad in Berg am Laim, 18 bei euch in Inning am Ammersee. Erstmal geht's jetzt aber ruhig rein und später dann auch mit einem Sonne-Wolken-Mix. Meist trocken bis zu 27 Grad. Zum Abend hin dann neue Gewitter. Morgen wechselhaft und kühler bei nur noch 21 Grad. Am Wochenende oft sonnig bei bis zu 24.
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3: Mit Yves Simon. Guten Morgen. Heftige Unwetter haben am Abend in Brandenburg, Thüringen, Rheinland-Pfalz und auch in Hessen gewütet. Zahlreiche Häuser wurden schwer beschädigt, zum Beispiel in Wetzlar. Dort sind etwa 60 Gebäude betroffen. Teilweise wurden dort ganze Dächer abgedeckt. Einige Häuser sind unbewohnbar. In Laubach, da ist ein Baum auf einen Gastank gestürzt. Hier mussten Anwohner mitten in der Nacht aus ihren Häusern und Wohnungen raus. Und im Landkreis Mayen-Koblenz, da sind zwei Menschen von einem umstürzenden Baum verletzt worden. In Brandenburg hat sogar ein Tornado gewütet. US-Präsident Trump droht dem Iran jetzt mit einem beispiellosen Wirtschaftskrieg. Das hat er auf seiner Plattform True Social geschrieben. Tina Eck berichtet für uns aus Washington.
4: Der Frust ist groß. Der Iran lässt sich nicht in die Knie zwingen und Trump gehen langsam Druck und Drohungen aus. Nun verkündet er einen gewaltigen Wirtschaftskrieg, eine ökonomische Apokalypse für den Iran. Eine verheerende Wirtschaftsoperation mit Maßnahmen historischen Ausmaßes. Vermutlich denkt er an eine Ausweitung der sowieso schon bestehenden Sanktionen und weitere drastische Wirtschaftsblockaden.
3: In Deutschland ist die Vermögensungleichheit laut einer neuen Studie leicht zurückgegangen. Die Schere zwischen Arm und Reich wächst also nicht weiter, sie schrumpft etwas. Vor allem zwischen Ost und West ist diese Schere aber immer noch riesig. Im Süden Deutschlands, da liegt das durchschnittliche Nettovermögen bei rund 440.000 Euro, im Osten knapp bei nur 170.000. Wer jetzt schon wach ist, kann es möglicherweise bestätigen. In Deutschland schlafen viele Menschen unter der Woche zu wenig. Laut einer Studie des Robert-Koch-Instituts haben 40% angegeben, nachts auf weniger als die empfohlenen 7 Stunden zu kommen. Bei Männern haben das etwa 43% gesagt. Bei den Frauen waren es nur 36%. Kurioser Einsatz in Grassau im Kreis Traunstein. Da ist ein 60-Jähriger während einer Videokonferenz einfach eingeschlafen. Seine Kollegen haben aus Sorge die Feuerwehr gerufen, weil er einfach weggeknickt ist. Hätte auch ein gesundheitlicher Notfall sein können. Die Einsatzkräfte sind über den Balkon dann in die Wohnung eingestiegen, haben den Mann aber tief schlafend auf der Couch gefunden. Er war laut Polizei stark alkoholisiert. Das haben seine Teilnehmer an der Konferenz gar nicht bemerkt. Vorsorglich ist der Mann ins Krankenhaus gebracht worden.
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0: Guten Morgen, solchen die Autos besser ankommen mit dem besten Stau- und Blitzer-Service für München. Und da sind wir schnell durch, die Straßen sind frei.
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0: Todering, Wasserburger Landstraße, einwärts stehen Sie. Gute Fahrt.
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0: Guten Morgen.
1: Hallo, guten Morgen.
0: Einmal in einer großen Filmproduktion mitspielen, davon träumen ja viele.
1: Ja, und dieser Traum könnte jetzt wahr werden für euch. Ein großer Streaming-Anbieter sucht 4000 Komparsen für einen fetten Dreh hier bei uns in München.
0: Die Details dazu gibt's in 5 Minuten. Davor machen wir euch wach mit Shakira. Die, die.

0: einmal bei einer fetten Netflix-Produktion mitspielen.
1: Was sonst nur Schauspielstars dürfen, kann jetzt jeder von euch machen.
0: Ja, und guten Morgen.
1: Guten Morgen, hi.
0: Die Mike T-Show auf Gong 96.3 am Donnerstag, diese Woche für Mike mit Chris und Nathalie. Für einen Film über unsere Münchner Wiesen werden gerade 4000 Komparsen gesucht.
1: Ja, Marc Körber von der Casting-Agentur Producers Friend. Dafür kann sich jeder bewerben, weil ihr, wie auf der echten Wiesen auch, ein buntes Publikum braucht, ne?
2: Ja, das ist vollkommen richtig. Und da geht's ja dann los mit Kindern, die mutig im Karussell fahren, mit Wiesenbesuchern, mit internationalen Gästen, mit Trachtlern. Also komplette Bandbreite. Ich würde sagen, so vom Grundschulalter bis ins Rentenalter können wir alle möglichen Leute sehr gerne als Komparsen und Wiesenbesucher einsetzen.
0: Na, das ist doch cool. Mhm. Jetzt heißt es, diese Netflix-Produktion ist mit internationaler Starbesetzung. Kannst du denn da schon ein bisschen was verraten?
2: Darf ich alles nicht sagen. Aber man kann davon ausgehen, wenn Netflix und die renommierte Produktionsfirma Wiedemann und Berg dahinter stehen, die ja wahnsinnig viele Erfolge in den letzten Jahren hatten, dass das was Großes wird und was auch international vermarktet werden wird.
1: Oh, cool. Und was verdient man als Komparse bei dem Dreh?
2: Die starten alle bei der Basisgage von 139 Euro am Tag. Mhm. Und dann gibt es natürlich auch so Kleindarsteller-Einsätze, wo man ein bisschen Spiel hat oder vielleicht sogar ein bisschen Text hat. Und die kriegen dann höhere Vergütungen. Aber alle kriegen mindestens 139 Euro am Tag.
1: Ja, ist doch mega.
0: Ist doch wirklich cool. Wenn ihr Bock drauf habt, da mitzuspielen als Komparse, alle Infos, wie ihr euch da anmelden könnt, die gibt es für euch auf radiogong.de.

0: Habt ihr schon mal was vom sogenannten Maisbeulenbrand gehört?
1: Ich würde beim Spiel Scrabble auf jeden Fall eine Menge Punkte bringen.
0: Ja, das stimmt. Guten Morgen.
1: Guten Morgen, hi.
0: Die Mike T-Show auf Gong 96.3 am Donnerstag für Mike mit Chris und Nathalie. Der Maisbeulenbrand, das ist ein Pilz. Durch die Dürre befällt der gerade die ganzen Maisfelder.
1: Ja, statt gelber Maiskörner wachsen graue große Beulen an den Maispflanzen. Sieht total unappetitlich aus, aber es gibt Leute, die feiern das total als Delikatesse. Auf TikTok und in Kochblogs werden gerade jede Menge Rezepte dafür geteilt.
0: Unfassbar. Marie Hoffmann ist Agrarinfluencerin, ja, sowas gibt's wirklich, und hat auf ihrem YouTube-Kanal erklärt, was es damit auf sich hat.
2: Wirklich ertragsmindernd ist er nicht. Nur wenn er in großer Anzahl auftritt, giftig ist er auch nicht. Sieht nur einfach unschön aus. Ganz spannend, in Mexiko ist es sogar eine Delikatesse, dass dieser Beulenbrand dann geerntet wird und mit Gewürzen verfeinert wird und da wirklich als Delikatesse gilt.
1: Ja, krass, oder? Deswegen nennt man das auch mexikanischer Trüffel übrigens.
0: Aha,
1: ich glaube, okay. Für mich wäre das nix.
0: Aber ich meine, also es soll ja angeblich süß und nussig schmecken. Magst du das nicht irgendwie?
1: In dem Fall nicht, danke, nein.
0: Hat von euch schon mal jemand diesen Maisbeulenbrand entdeckt auf den Maisfeldern in München und der Region? Dann meldet euch bitte gerne bei uns. 089 4 mal die 38.
1: Sag bloß, du willst das probieren.
0: Na, schauen wir mal.
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0: Guten Morgen.
1: Morgen, hi.
0: 6 Minuten vor 6 wird's. München und die Region werden so langsam wach.
1: Und damit ihr direkt gut gelaunt aus dem Bett kommt, haben wir den passenden Soundtrack für euch.
2: Mike von Bruno Mars. Also ich mag ihn generell gerne. Ich finde, er hat auch so, bringt auch Stimmung. Ja, sehr, sehr großes, viele Summer-Vibes gibt er.
3: Also ein gute Laune-Lied.
2: Ich liebe den.
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6: Aktuell messen wir 20 Grad in Pasing, 18 Grad sind es bei euch in Berg im Landkreis Starnberg. Kurze Gewitter in der Nacht, erstmal geht es jetzt aber ruhig rein, später mit einem Sonne-Wolken-Mix, meist trocken bis zu 27 Grad. Zum Abend hin dann neue Gewitter, morgen wechselhaft und kühler, nur noch 21 Grad, das Wochenende wieder ruhiger und oft sonnig.
1: Nachdem er sich selbst schon zu Wort gemeldet hat, äußert sich jetzt auch der FC Bayern zu den Zusammenbrüchen von Jamal Musiala. Alle Infos dazu jetzt.
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8: Mit Yves Simon. Bayern-Star Jamal Musiala sorgt mit seinen zwei Zusammenbrüchen in den letzten beiden Testspielen für den FC Bayern für große Sorgen bei den Fans. Jetzt haben die Münchner bestätigt, dass sie schon länger von einer neurologischen Erkrankung bei Musiala wissen. Für den Club ist das also nichts Neues. Musiala selbst betont aber, die Krankheit ist gut behandelbar. Günstige Neuwagen werden in Deutschland immer mehr zur Rarität. Laut ADAC gibt es keine 35 Modelle mehr unter 20.000 Euro. Das war vor 5 Jahren noch der Fall. Jetzt sind es gerade mal noch 16 und keines davon kommt von einem deutschen Hersteller. Autos sind auch insgesamt deutlich teurer geworden. Das liegt an der vielen Technik, die verbaut ist. Das wird auch immer mehr. Entweder weil die Technik einfach von den Fahrern gefragt ist oder vorgeschrieben. Prinz Harry kehrt offenbar gemeinsam mit seiner Frau Meghan und den Kindern nach Großbritannien zurück. Mehrere britische Medien berichten von einem Umzug noch Ende dieses Monats. Die Kinder sollen auch schon für den Schulstart im September an einer britischen Schule angemeldet worden sein. Die Familie plant demnach ein Leben in einer privaten Residenz außerhalb von London. Offiziell ist aber noch nichts bestätigt. Zuletzt hatten sich Harry und König Charles aber wieder angenähert.
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1: Guten Morgen, solchen die Autos besser ankommen mit dem besten Stau- und Blitzerservice auf Gong 96.3. Und das sieht gut aus zum Start in den Donnerstag. Die Straßen sind frei.
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1: Im Landkreis Dachau stehen sie in Karlsfeld in der Münchner Straße. Für mehr Blitzer 0894x38 geht auch per WhatsApp. Gute Fahrt.
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1: Guten Morgen.
6: Morgen.
1: Rein geht's in den Donnerstag mit dem verrücktesten Feuerwehreinsatz der Woche.
6: Ja, die Einsatzkräfte sind in ein Haus eingestiegen und unglaublich, was sie dann aufgefunden haben.
1: Wir verraten es euch gleich. Vorher gibt's die aktuelle von Teddy Swims, Mr. Know-It-All.

0: 5.38 Uhr. Guten Morgen.
1: Guten Morgen.
0: Hier sind Chris und Nathalie für Morning Man Mike zum Start in den Donnerstag mit einer Frage. Wer von euch hat letzte Nacht genug Schlaf bekommen?
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0: Da gibt eine neue Studie, die sagt, mehr als ein Drittel der Deutschen schläft zu wenig, auch bei uns hier in München und der Region.
1: Ja, nach internationalen Empfehlungen sollen Menschen mindestens 7 Stunden schlafen. In Deutschland sind es bei knapp 40% unter der Woche, aber deutlich weniger. Mhm. Und Männer schlafen häufiger zu kurz als Frauen.
0: Ja, kann ich bestätigen. Und mein Netflix-Streaming-Verlauf auch.
1: Aha.
0: Ja, so, dann was zum Diskutieren. Vielleicht ja auch bei euch in der Family. Es geht ums Taschengeld.
1: Ja, krass. Rapper Bushido und seine Frau Anna Marina haben jetzt erzählt, dass sie jedem ihrer Kinder 250 Euro Taschengeld pro Monat zahlen. Auch den 4-Jährigen. Das sind alle Kinder zusammengerechnet 2.000 Euro im Monat.
0: Wahnsinn. Ja gut, die sind vor kurzem erst auch hier zu uns nach Grünwald gezogen. Da merkt man schnell, mit 10 Euro kommst du nicht weit.
1: Das stimmt natürlich auch.
0: Und dann haben wir noch den verrücktesten Feuerwehreinsatz der Woche.
1: Ja, bei einer Videokonferenz war ein Mann aus Grassau in der Nähe vom Chiemsee plötzlich nicht mehr zu sehen. Die Kollegen haben sich dann Sorgen gemacht und den Notruf gewählt. Und als die Feuerwehr ins Haus eingestiegen ist, kam raus, er war betrunken und ist einfach eingeschlafen.
0: Ja, ich glaube, in der Firma werden die Homeoffice-Regeln jetzt nochmal überdacht.
1: Das glaube ich auch.

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0: Und jetzt die aktuelle von The Bowser, Magnetic.
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4: 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Guten Morgen.
3: Guten Morgen, hi.
4: Es ist 5.47 Uhr, die Mike T Show, diese Woche mit Chris und Nathalie. 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
3: Wir messen aktuell 20 Grad in Thalkirchen, 18 Grad sind es bei euch in Poing im Landkreis Ebersberg. Kurze Gewitter in der Nacht, jetzt geht's erstmal ruhig rein, später ein Sonne-Wolken-Mix, meist trocken bis zu 27 Grad. Richtung Abend dann wieder neue Gewitter, morgen wechselhaft und kühler, nur noch 21 Grad.
2: Wolltet ihr schon immer mal Schauspieler sein und bei großen Produktionen mitmachen? Wie das jetzt geht hier in München, hört ihr gleich von unseren München-Reportern.
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5: Um 6 Uhr mit Nicolas Penkernell. Guten Morgen. Immer mehr Münchner fahren elektrisch. Knapp 50.000 reine E-Autos sind mittlerweile in der Stadt zugelassen. Gong 96.3 München-Reporter Lennart Wenner. Die sollen auch in Zukunft genug Möglichkeiten zum Laden haben.
6: Ja, der Stadtrat hat dafür die Weichen für den weiteren Ausbau der öffentlichen Ladesäulen gestellt. Die Stadt will künftig neu regeln, welche Betreiber neue Ladepunkte aufbauen und betreiben dürfen. Hintergrund ist ein Urteil des Verwaltungsgerichts zum bisherigen Auswahlverfahren. Bis November soll das neue Verfahren vorbereitet werden. Danach kann die Ausschreibung starten.
5: Nicht nur die Autos hier in München fahren immer häufiger elektrisch, auch die Busse und Lkw weltweit. Die Verkäufe haben sich im letzten Jahr fast verdoppelt, so eine neue Untersuchung. In der EU wurden vor allem Elektrobusse gekauft. Auch der MVV will schrittweise alle Buslinien elektrisch betreiben. Auf einigen Linien ist das schon der Fall. Es sind Zahlen, die man sich als normaler Mensch kaum vorstellen kann. Die Staatsverschuldung der USA hat mittlerweile die 40 Billionen Dollar Marke geknackt. Das ist eine 4 mit 13 Nullen. Zum Vergleich, wer jeden Tag 1 Million Dollar ausgibt, bräuchte fast 110.000 Jahre, um auf diese Summe zu kommen. Heute wären also sogar Neandertaler noch damit beschäftigt.
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7: Einmal hier auf der Theresienwiese für einen Netflix-Film vor der Kamera stehen. Dafür werden jetzt bis zu 4.000 Komparsen gesucht. Gedreht wird eine romantische Komödie rund ums Oktoberfest. Dafür braucht die Produktion unter anderem Wiesenbesucher, Bedienungen und Trachtler. Die Dreharbeiten starten im September. Aus der Ludwigsvorstadt, Max Eckert, Gong 96.3.
5: 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Das waren die Nachrichten um 6 Uhr.
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2: Guten Morgen zu euch, die Autos besser ankommen mit dem besten Stau- und Blitzer-Service für München. Ihr habt aktuell Freifahrt.
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2: Trudering, Wasserburger Landstraße einwärts. Und im Landkreis Ebersberg in Grafing stehen sie in der Hauptstraße. Gute Fahrt.
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2: Guten Morgen.
3: Servus.
2: Ja, was ihr in unseren Münchner Öffis erlebt, das ist unterhaltsamer als in den meisten Filmen oder Serien.
3: Ja, da hat unser Kollege Felix Meindorfer ja ganz schön was losgetreten. Mhm. Er hat ja neulich einen Typen in der U-Bahn gesehen, der sich die Fußnägel geschnitten hat. Mhm.
2: Es geht aber ehrlicherweise noch wilder. Eure besten Stories, die hört ihr gleich.

0: Also, was ihr alles in unseren Münchner Öffis erlebt, ja, das ist einfach nur crazy. Guten Morgen.
1: Guten Morgen.
0: Die Mike Tischhoff, Gong 96.3 am Donnerstag, diese Woche für Mike mit Chris und Nathalie. Ja, nachdem unser Kollege Felix Meindorfer erzählt hat, dass er in der U-Bahn einen Typen gesehen hat, der sich die Fußnägel geschnitten hat, schickt ihr uns auch eure verrücktesten Stories.
1: Ja, Vreni schreibt auf Insta, eine Frau hat sich meinem Bus in der Reihe vor mir die Beine rasiert.
0: Toll.
1: Und Jana schreibt, ich saß in der S-Bahn, hatte einen Einzelplatz. Auf einmal setzte ich einfach eine Frau auf meinen Schoß. Ich so, Entschuldigung. Und sie so, oh sorry, ich habe sie gar nicht gesehen.
0: Das ist sehr geil. Und meine Lieblingsstory, die kommt von Silvi. Sie schreibt, in der S-Bahn Richtung Dachau, da hat einer seine Kartoffeln geschält und die Schalen auf den Boden fallen lassen. Als dann die Türen aufgingen, hat er die Schalen immer mit dem Fuß raus aufs Gleisbett geschoben.
1: Sag mal, warum bitte macht man das mitten in der S-Bahn?
0: Ich würde sagen, das ist ein klarer Fall von...
2: Normale Kartoffeln. Ich würde sogar sagen, auf die 1.
1: Ja, wenn ihr in unseren Münchner Öffis auch mal eine kuriose Story erlebt habt, dann gerne her damit. Wir freuen uns. 089 4x38.
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0: So, wir starten jetzt den nächsten kleinen Gute-Laune-Überfall am Morgen und rufen irgendwo in München und der Region an. Mal schauen, ob jemand rangeht.
1: Hallo?
0: Ja, hallo, Peiska ist mein Name. Wir machen eine kurze Umfrage. Ich hätte eine kurze Frage an Sie.
1: Mhm.
0: Und zwar, welchen Radiosender hören Sie denn?
1: Radio Horn höre ich.
0: Ach, wirklich?
1: Ja.
2: Das ist toll.
0: Hier sind Chris und Nathalie von Gong 96.3. Hallo.
1: Hi, grüßt euch.
2: Hallo. Du weißt schon, was dich erwartet. So klingst du zumindest.
1: Ehrlich gesagt noch nicht. Ich bin gerade überrascht.
2: Okay.
0: Okay, wer ist denn dran und wo sind wir denn gelandet?
1: Hier ist die Julia dran und ihr habt mich gerade in meinem Urlaub in Spanien erwischt.
2: Ui.
0: Sehr schön. Du, Julia, dann lass dich gar nicht weiter von uns aufhalten. Wir haben nur ein kleines Dankeschön dafür, dass du uns immer einschaltest. Und zwar schenken wir dir jetzt nämlich 2 Tickets für die Therme Erding inklusive Saunalandschaft.
1: Da freue ich mich riesig. Mega.
2: 38 Saunen- und Dampfbäder warten auf euch und das größte Tauchbecken der Welt.
1: Mega, freue ich mich.
0: Sehr schön. Und ihr denkt bitte auch weiter dran, wenn bei euch das Handy oder Festnetz klingelt, es könnte Gong 96.3 dran sein.
3: 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Bei Anruf Therme.

0: Schönen Start in den Donnerstag. Wir begleiten euch beim Ready-Machen für die Arbeit, bei euren To-Dos oder vielleicht habt ihr auch frei in den Sommerferien.
1: Ja, so wie zum Beispiel Sängerin Loy, die genießt gerade ihren Urlaub, unter anderem auf dem Tennisplatz, ganz schön sportlich.
0: Sehr schön. Und mit der Nummer fühlt sich euer Morgen ebenso entspannt an. Red Eyes im Gong 96.3 Hitsommer.

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14: Aktuell 19 Grad am Westpark, 17 bei euch in Ottobrunn im Landkreis München. Erstmal ruhig, in Sonne-Wolken-Mix, meistens trocken bis zu 27 Grad. Gegen Abend ziehen dann Gewitter und Schauer auf. Morgen wechselhaft und kühler, nur noch 21 Grad. Am Wochenende oft sonnig bei 24.
1: Die Zahl der E-Autos hier in München steigt immer weiter. Wie die Stadt die Ladeinfrastruktur ausbauen will, hört ihr jetzt.
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1: Um 6:30 mit Nicolas Pinkanell, guten Morgen. Die Zahl der E-Autos hier in München wächst und wächst. Aber wo sollen sie alle laden? Der Stadtrat hat jetzt dafür die Weichen gestellt. Die Stadt will künftig neu regeln, welche Unternehmen neue Ladepunkte aufbauen und betreiben. Bis November soll es dafür ein neues Verfahren geben. Der Iran-Krieg spitzt sich offenbar zu. US-Präsident Trump hat dem Iran wegen fehlender Verhandlungen mit einem Wirtschaftskrieg gedroht. Wer Geschäfte mit dem Iran macht, müsse ebenfalls mit Konsequenzen rechnen, so Trump. Es brauche die Hilfe aller Verbündeten der USA, um die Bedrohung zu stoppen. Wer sich einen günstigen Neuwagen kaufen will, wird immer seltener fündig. Die Zahl der Modelle für unter 20.000 Euro ist in den letzten 5 Jahren von 35 auf 16 gesunken, so der ADAC. Darunter ist kein einziger deutscher Hersteller.
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1: München bleibt bei Neugründungen von Unternehmen Deutschlands stärkste Stadt und der Boom reißt nicht ab. Allein im ersten Halbjahr sind bundesweit rund 3000 Startups entstanden, mehr als im kompletten Jahr 2024. Noch mehr Infos aus München und der Region gibt's um 7 Uhr von unseren München-Reportern.
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1: Guten Morgen zu euch, die Autos besser ankommen mit dem besten Stau- und Blitzerservice auf Gong 96.3. Obacht bitte auf der A94 Richtung München zwischen Markt Schwaben und Parsdorf. Da gab es einen Unfall auf der linken Spur.
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1: Mosach, Max-Born-Straße einwärts und im Landkreis Freising stehen sie in Hallbergmoos, Grünecker-Straße. Gute Fahrt.
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1: Guten Morgen.
14: Guten Morgen.
1: Rein geht's in den Donnerstag mit dem verrücktesten Feuerwehreinsatz der Woche.
14: Ja, die Einsatzkräfte sind in ein Haus eingestiegen und ja, der Grund, der ist kurios.
1: Absolut, den verraten wir euch gleich. Vorher entspannter Sound von Michi Schulte. Hier ist 5 a.m.

0: 6.38 Uhr. Guten Morgen.
1: Guten Morgen.
0: Hier sind Chris und Nathalie für Morning with Mike zum Start in den Donnerstag mit einer Frage. Wer von euch hat letzte Nacht genug Schlaf bekommen?
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0: Gibt eine neue Studie und die sagt, mehr als ein Drittel der Deutschen schläft zu wenig, auch hier bei uns in München und der Region.
1: Ja, nach internationalen Empfehlungen sollen Menschen mindestens 7 Stunden schlafen. In Deutschland sind es bei knapp 40% unter der Woche aber deutlich weniger und Männer schlafen häufiger zu kurz als Frauen.
0: Mhm, kann ich bestätigen. Und mein Streaming-Verlauf auch.
1: Aha.
0: So, dann was zum Diskutieren, vielleicht auch bei euch in der Family. Es geht ums Taschengeld.
1: Ja, Rapper Bushido und seine Frau Anna Maria, die haben jetzt erzählt, dass sie jedem ihrer Kinder 250 Euro Taschengeld pro Monat zahlen. Auch den 4-Jährigen. Das sind alle Kinder zusammengerechnet 2000 Euro im Monat.
0: Ja gut, die sind ja vor kurzem auch erst zu uns nach Grünwald gezogen. Mhm. Da merkt man schnell, mit 10 Euro kommst du da nicht weit.
1: Das stimmt.
0: Und dann haben wir noch den verrücktesten Feuerwehreinsatz der Woche.
1: Ja, bei einer Videokonferenz war ein Mann aus Grassau in der Nähe vom Chiemsee plötzlich nicht mehr zu sehen. Die Kollegen haben sich Sorgen gemacht und den Notruf gewählt. Und als die Feuerwehr dann ins Haus eingestiegen ist, kam raus, er war betrunken und ist einfach eingeschlafen.
0: Na, ich glaube, bei der Firma werden die Homeoffice-Regeln jetzt nochmal überdacht.
1: Safe sogar.

0: Habt ihr schon mal was vom sogenannten Maisbeulenbrand gehört?
1: Würde beim Spiel Scrabble auf jeden Fall eine Menge Punkte bringen.
0: Das stimmt. Guten Morgen.
1: Guten Morgen, hi.
0: Die Mike Tisch auf Gong 96.3 am Donnerstag. Für Mike mit Chris und Nathalie. Ja, der Maisbeulenbrand, das ist ein Pilz. Durch die Dürre breitet der sich gerade auf Maisfeldern aus.
1: Ja, statt gelber Maiskörner wachsen graue große Beulen an den Maispflanzen. Sieht unappetitlich aus, aber es gibt Leute, die feiern das als Delikatesse. Auf TikTok und in Kochblogs werden gerade jede Menge Rezepte dafür geteilt und er wird auch als mexikanischer Trüffel bezeichnet.
0: Das ist schon wild. Marie Hoffmann ist Agrarinfluencerin, ja, sowas gibt's wirklich, und hat auf ihrem YouTube-Kanal erklärt, was es mit dem Maisbeulenbrand genau auf sich hat.
2: Wirklich ertragsmindernd ist er nicht, nur wenn er in großer Anzahl auftritt. Giftig ist er auch nicht, sieht nur einfach unschön aus. Ganz spannend, in Mexiko ist es sogar eine Delikatesse, dass dieser Beulenbrand dann geerntet wird und mit Gewürzen verfeinert wird und da wirklich als Delikatesse gilt.
1: Definitiv nichts für mich.
0: Wirklich nicht? Also angeblich, habe ich gelesen, soll der Pilz süß und nussig schmecken.
1: Nee, danke. Du kriegst mich nicht.
0: Hat jemand von euch schon mal diesen Maisbeulenbrand entdeckt? Vielleicht auf den Maisfeldern in München und der Region. Meldet euch doch gerne mal bei uns. 089-4x38.
1: Willst du das probieren?
0: Ja, schauen wir mal.
1: Na, okay.
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0: So, jetzt unser Gong 96.3 Feierabendtipp für euch. Im Italy am Viktualienmarkt ist heute Abend großes Vino-Festival.
1: Ja, mit rund 20 verschiedenen Weinen zum Probieren, italienischem Buffet und DJ. Los geht's um 18 Uhr. Ein bisschen Italien mitten in München.
0: Sehr cool. Und die Tickets gibt's jetzt für euch. Wir schenken sie euch. Kurz durchklingeln. 089 4x38.

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3: Wir messen aktuell 18 Grad in Berg am Laim. 16 sind es bei euch in Inning am Ammersee. Es geht erstmal schön rein mit einem Sonne-Wolken-Mix. Meistens trocken bis zu 27 Grad. Gegen Abend ziehen dann Gewitter und Schauer auf. Morgen wechselhaft und kühler, nur noch 21 Grad.
2: Heute wird ein großes Geheimnis hier in München gelüftet. Worum es geht, hört ihr gleich von unseren München-Reportern.
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5: Um 7 Uhr mit Nicolas Pinkanell. Guten Morgen. Die Zahl der reinen E-Autos in München ist innerhalb eines Jahres um gut 26% gestiegen. Gong 96.3 München-Reporter Lennart Wenner. Entsprechend wichtig sind genügend Ladesäulen in der Stadt.
6: Genau, und davon sollen in Zukunft noch mehr dazukommen. Der Stadtrat hat beschlossen, den Ausbau neu zu organisieren. Betreiber können sich künftig darum bewerben, öffentliche Ladesäulen aufzubauen und sich auch um den Betrieb zu kümmern. Das bisherige Verfahren wird nach einem Urteil des Verwaltungsgerichts aufgehoben. Bis November will die Stadt das neue Modell vorbereiten.
5: Der MVV will schrittweise alle Buslinien elektrisch betreiben. Dieser Trend spiegelt sich auch auf der ganzen Welt wider. Weltweit sind im letzten Jahr fast doppelt so viele E-Busse und E-Lkw verkauft worden, so eine neue Untersuchung. Bei den Lkw treibt vor allem China das Wachstum, die EU setzt eher auf elektrische Busse. Die Schere zwischen Arm und Reich ist in den letzten Jahren etwas kleiner geworden. Das zeigt eine neue Studie des Instituts der Deutschen Wirtschaft. In den letzten 20 Jahren seien die Vermögensunterschiede leicht rückläufig. Vor allem im Regionenvergleich bleibt der Unterschied aber groß. Hier bei uns in Süddeutschland liegt das durchschnittliche Nettovermögen bei rund 440.000 Euro, im Osten bei 170.000.
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7: Was haben der FC Bayern und die beste Eishockeyliga der Welt miteinander vor? Genau das klärt sich heute hier an der Sebener Straße. Der FC Bayern hat gemeinsam mit der nordamerikanischen NHL zu einem Pressegespräch eingeladen. Worum es dabei geht, ist bislang noch geheim. Aus Harlaching, Alexandra Goralska, Gong 96.3.
5: 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Das waren die Nachrichten um 7 Uhr.
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2: Guten Morgen, solchen die Autos besser ankommen mit dem besten Stau- und Blitzer-Service für München. Obacht bitte auf der A9 Richtung Nürnberg am Kreuz Neufahren. Da steht in der Überleitung zur A92 Richtung Deggendorf ein kaputter LKW auf der rechten Spur. Und wir schauen auf die A94 Richtung München. Da staut es sich zwischen Forst-Inning und Marktschwaben. Nach einem Unfall ist die linke Spur blockiert. Die Gong 96.3 Live-Messung zeigt, ihr braucht viel Geduld, 31 Minuten plus.
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2: Berg am Leim, Kreilerstraße einwärts und Feldkirchen, Münchner Straße. Gute Fahrt.
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2: Guten Morgen.
3: Morgen.
2: Einmal in einer großen Filmproduktion mitspielen. Davon träumen ja viele.
3: Und dieser Traum könnte jetzt wahr werden für euch. Ein großer Streaming-Anbieter sucht 4000 Komparsen für einen fetten Dreh hier in München.
2: Die Details dazu, die gibt's gleich bei uns.

0: einmal bei einer fetten Netflix-Produktion mitspielen.
1: Ja, was sonst nur Schauspielstars dürften, könnt jetzt ihr machen.
0: Guten Morgen.
1: Hi.
0: Die Mike Tiersch auf Gong 96.3 am Donnerstag, diese Woche für Mike mit Chris und Nathalie. Ja, für einen Film über unsere Münchner Wiesen werden gerade 4000 Komparsen gesucht.
1: Marc Körber von der Castingagentur Producers Friend. Dafür kann sich jeder bewerben, weil ihr wie auf der echten Wiesen auch ein buntes Publikum braucht, ne?
2: Ja, das ist vollkommen richtig. Und da geht es ja dann los mit Kindern, die mutig im Karussell fahren, mit Wiesenbesuchern, mit internationalen Gästen, mit Trachtlern. Also komplette Bandbreite. Ich würde sagen, so vom Grundschulalter bis ins Rentenalter können wir alle möglichen Leute sehr gerne als Komparsen und Wiesenbesucher einsetzen.
0: Ja, sehr cool. Und jetzt heißt es, diese Netflix-Produktion ist mit internationaler Starbesetzung. Kannst du uns da schon ein bisschen was verraten?
2: Darf ich alles nicht sagen, aber man kann davon ausgehen, wenn Netflix und die renommierte Produktionsfirma Wiedemann und Berg dahinter stehen, die ja wahnsinnig viele Erfolge in den letzten Jahren hatten, dass das was Großes wird und was auch international vermarktet werden wird.
1: Okay, sehr, sehr cool. Und was verdient man als Komparse beim Dreh?
2: Die starten alle bei der Basisgage von 139 Euro am Tag. Und dann gibt es natürlich auch so Kleindarsteller-Einsätze, wo man ein bisschen Spiel hat oder vielleicht sogar ein bisschen Text hat. Und die kriegen dann höhere Vergütungen. Aber alle kriegen mindestens 139 Euro am Tag.
1: Das ist doch cool.
0: Ja, alles klar. Wenn ihr Bock habt, darauf mitzuspielen als Komparse, alle Infos, wie ihr euch anmelden könnt, gibt's auf radiogong.de.

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4: Ja, und damit guten Morgen.
3: Morgen, hi.
4: 17 Minuten nach 7, die Mike-T-Show diese Woche mit Chris und Nathalie. 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
15: Wir messen aktuell 18 Grad in Pasing, 16 sind es bei euch in Berg im Landkreis Starnberg. Berg, erstmal geht's schön rein mit einem Sonne-Wolken-Mix, meistens trocken, 27 Grad heute in der Spitze. Richtung Abend ziehen Gewitter und Schauer auf, vom Morgen dann wechselhaft und kühler, nur noch 21 Grad. Das Wochenende wieder oft sonnig.
1: Waldbrände werden immer mehr zum Problem, welches Pilotprojekt hier in Bayern deswegen jetzt startet. Hört ihr gleich bei uns.
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1: Um 7:30 mit Nicolas Pinkanell, guten Morgen. E-Autos sind hier in München längst keine Seltenheit mehr. Der Stadtrat hat deswegen die Weichen für den Ausbau der Ladeinfrastruktur gestellt. Konkret soll die Stadt ein neues Modell erarbeiten. Dadurch soll es auch in Zukunft ausreichend Ladesäulen geben. Waldbrände waren jetzt im Sommer ja ein großes Thema. Hier in Bayern soll jetzt ein neues KI-System bei der Bekämpfung helfen. In der Oberpfalz sind Bäume etwa mit Sensoren ausgestattet, die eine Drohne alarmieren können. Die schaut sich dann alles an und ruft bei Bedarf die Feuerwehr. Dass US-Präsident Trump mit etwas droht, ist ein bekanntes Szenario. Das ist die Reaktion iranischer Medien, nachdem Trump dem Iran mit einem beispiellosen Wirtschaftskrieg gedroht hatte. Außerdem müssten auch Länder mit Konsequenzen rechnen, die mit dem Iran Geschäfte machen, so Trump.
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1: München bleibt bei Neugründungen von Unternehmen Deutschlands stärkste Stadt. Und der Boom reißt nicht ab. Allein im ersten Halbjahr sind bundesweit rund 3.000 Startups entstanden. Mehr als im kompletten Jahr 2024. Noch mehr Infos aus München und der Region gibt's um 8 Uhr von unseren München-Reportern.
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1: Guten Morgen, solchen die Autos besser ankommen. Den besten Stau- und Blitzer-Service auf Gong 96.3. Weiter Obacht auf der A9 Richtung Nürnberg. Am Kreuz Neufahren, da steht an der Überleitung zur A92 Richtung Deggendorf ein kaputter LKW auf der rechten Spur. Und wir schauen zu den Gleisen. Die S5 und S7, die haben im Moment 10 Minuten Verspätung wegen eines kaputten Bahnübergangs.
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1: Im Lehel in der Oettingenstraße einwärts stehen sie und in Hohenbrunn in der Putzbrunner Straße. Für mehr Blitzer 0894x38 geht auch per WhatsApp. Gute Fahrt.
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1: Guten Morgen.
15: Servus, hi.
1: Nachdem ihr gestern die Tochter von Jürgen Drews aus unserer Shitparade rausgespissen habt, gibt's gleich wieder was Neues für euch.
15: Eine ganz besondere Liebeserklärung. Und ich sag mal so, diesen Sound gab's so auch noch nicht in der Shitparade.
1: Ah, checken wir gleich. Vorher machen wir euch wach mit Bibi Rexha. Hier ist New Religion.

0: Ja, Leute, die einen von euch werden jetzt sagen, oh, ist das süß. Andere werden es einfach nur cringe finden.
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0: Guten Morgen. Morgen. Es ist 7.38 Uhr. Ja, nachdem Jolina, also Tochter von Jürgen Drews, gestern rausgeflogen ist, haben wir jetzt eine brandneue Nummer für euch.
2: Ja, und zwar von der Münchner Family-Influencerin Lisa Walser. Vor wenigen Wochen hat sie ihren Henry geheiratet und zur Hochzeit hat sie ihn überrascht mit einer eigenen Liebesballade. Und die hat sie jetzt offiziell rausgebracht.
0: Was sagt ihr? Hit oder Shit? 089 4x38. Einfach anrufen oder eine WhatsApp schicken. Na.

0: Schön. Mensch. So, mal schauen, ob die knapp 2 Millionen Follower auch für Lisa Walser abgestimmt haben, Nathalie.
1: Ja, ein paar Hits sind auf jeden Fall dabei. Von Katharina und Leona zum Beispiel. Danke dafür.
0: Ja, und wer ist jetzt dran? Guten Morgen.
2: Guten Morgen, Chris. Guten Morgen, Nathalie. Hier ist die Marina aus Laien.
0: Guten Morgen, Marina. Was sagst du, Hit oder Shit?
2: Also ich finde die Walsers wirklich ganz, ganz toll und das Lied ist auch wirklich wunderschön. Ist ein ganz kleines bisschen kitschig, aber wirklich super rührend. Deswegen für mich auf jeden Fall ein Hit.
1: Ja, hallo.
0: Hey, na gut, drei Hits Auftakt. Reichen auf jeden Fall. Dann gibt's also auch morgen nochmal Lisa Walser mit...
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0: Also ganz ehrlich, aus euren Stories könnte man echt ein ganzes Buch machen.
1: Wird sich bestimmt mega verkaufen.
0: Absolut. Guten Morgen.
1: Guten Morgen. Hi.
0: Die Mike Klische auf Gong 96.3 am Donnerstag. Diese Woche für Mike mit Chris und Nathalie. Ja, unser Kollege Felix Meindorfer, der hat ja erzählt, dass er neulich in der U-Bahn einen Typen gesehen hat, der sich die Fußnägel geschnitten hat. Und seitdem erzählt ihr uns eure verrücktesten Erlebnisse aus unseren Münchner Öffis.
1: Ja, Diana schreibt auf unserer Insta-Seite, ein Typ hat sich bei mir in der S-Bahn mal die Bart- und Ohrenhaare mit dem Feuerzeug abgebrannt. Das hat widerlich gestunken.
0: Warum macht man denn sowas in der S-Bahn?
1: Keine Ahnung. Lustiger ist, was Jana erlebt hat. Sie schreibt, ich saß in der S-Bahn, hatte einen Einzelplatz. Auf einmal setzt sich eine Frau auf meinen Schoß. Ich so, Entschuldigung. Und sie so, oh sorry, ich habe sie gar nicht gesehen.
0: Ja, ja, sehr geil. Und Marie schreibt, bei mir ist eine Frau in die S-Bahn gestiegen. Auf einmal hat sie aus ihrer Tasche einen lebensgroßen Raben rausgezogen, einen lebendigen Raben und ihm dann russische Musik vorgespielt.
1: Ja, alles klar.
0: Also, ich kann es selbst nicht glauben.
1: Da fällt dir nichts mehr ein.
0: Nein, nee. Überhaupt nicht. Wenn ihr auch noch eine kuriose Story aus der Münchner U-Bahn oder aus unseren Öffis habt, dann ruft gerne an, gern her damit 089 4x38.
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19: Wir messen aktuell 19 Grad in Thalkirchen, 17 sind es bei euch in Poing im Landkreis Ebersberg. Und es geht erstmal schön in diesen Tag mit einem schönen Sonne-Wolken-Mix und 27 Grad in der Spitze. Richtung Abend ziehen Gewitter und Schauer auf, morgen dann wechselhaft und kühler, nur noch 21 Grad.
3: Wolltet ihr schon immer mal Schauspieler sein und bei großen Produktionen mitmachen? Wie das geht, hört ihr gleich von unseren München-Reportern.
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20: Um 8 Uhr mit Nicolas Pinkernel. Guten Morgen. Viele Regionalzüge sind vor allem zu den Pendelzeiten morgens und nachmittags ziemlich voll. Und ausgerechnet dann will die Bahn einem Bericht nach einige Verbindungen streichen. Zwischen München und Augsburg sollen demnach nur noch 2 Regiozüge pro Stunde und Richtung fahren. Das würde bedeuten, dass insgesamt 12 wegfallen. Auch Richtung Ingolstadt sollen 4 Verbindungen gestrichen werden. Die Bahn will stattdessen mehr Fernverkehrszüge fahren lassen.

0: Sachsen, das Verkehrsministerium, der Fahrgastverband Pro Bahn und mehrere Betriebe kritisieren das. Immer mehr Münchner fahren elektrisch. Knapp 50.000 reine E-Autos sind mittlerweile in der Stadt zugelassen. Gong 96.3 München-Reporter Lennart Wenner. Die sollen auch in Zukunft genug Möglichkeiten zum Laden haben.
1: Ja, der Stadtrat hat dafür die Weichen für den weiteren Ausbau der öffentlichen Ladesäulen gestellt. Die Stadt will künftig neu regeln, welche Betreiber neue Ladepunkte aufbauen und betreiben dürfen. Hintergrund ist ein Urteil des Verwaltungsgerichts zum bisherigen Auswahlverfahren. Bis November soll das neue Verfahren vorbereitet werden. Danach kann die Ausschreibung starten.
0: Es sind Zahlen, die man sich als normaler Mensch kaum vorstellen kann. Die Staatsverschuldung der USA hat mittlerweile die 40 Billionen Dollar Marke geknackt. Das ist eine 4 mit 13 Nullen. Zum Vergleich, wer jeden Tag 1 Million Dollar ausgibt, bräuchte fast 110.000 Jahre, um auf diese Summe zu kommen. Heute wären also sogar Neandertaler noch damit beschäftigt.
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3: Einmal hier auf der Theresienwiese für einen Netflix-Film vor der Kamera stehen. Dafür werden jetzt bis zu 4.000 Komparsen gesucht. Gedreht wird eine romantische Komödie rund ums Oktoberfest. Dafür braucht die Produktion unter anderem Wiesenbesucher, Bedienungen und Trachtler. Die Dreharbeiten starten im September. Aus der Ludwigsvorstadt, Max Eckert, Gong 96.3.
0: Immer aktuell informiert. Das waren die Nachrichten um 8 Uhr.
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5: Guten Morgen, solchen die Autos besser ankommen mit dem besten Stau- und Blitzer-Service. Für München auf dem mittleren Ring stockt's gerade auf der Landshuter Allee Richtung Olympiapark wegen der Baustelle. Die Gong 96.3 Live-Messung zeigt, 17 Minuten braucht ihr länger.
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5: Obermenzing, Paul-Gerhard-Allee auswärts und im Landkreis Fürstenfeldbruck in Grafrath in der Mohrenweiser Straße. Gute Fahrt.
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5: Guten Morgen.
7: Servus, hi.
5: Es gibt so manche TikTok-Trends, die muss man einfach nicht mitmachen.
7: Ja, weil es aber so absurd ist, müssen wir zumindest drüber reden.
5: Worum es geht und was unsere Maisfelder damit zu tun haben, das hört ihr hier in 5 Minuten.

0: meisten von uns würden sagen, das kann man safe nicht mehr essen, weg damit.
1: So manche Gourmets aber sagen, das ist eine Delikatesse.
0: Guten Morgen.
1: Guten Morgen, hi.
0: Die Mike Tiersch auf Gong 96.3 am Donnerstag für Mike mit Chris und Nathalie. Auf TikTok und in Kochblogs werden gerade jede Menge Rezepte für den sogenannten Maisbeulenbrand geteilt.
1: Ja, das ist ein Pilz, der durch die Dürre gerade Maisfelder befällt. Statt gelber Körner wachsen an den Maiskolben große graue Beulen. Sieht unappetitlich aus, wird aber in Fachkreisen als mexikanischer Trüffel bezeichnet.
0: Marie Hoffmann ist Agrarinfluencerin. Ja, sowas gibt's wirklich. Und sie hat auf ihrem YouTube-Kanal erklärt, was es mit dem Maisbeulenbrand auf sich hat.
2: Wirklich ertragsmindernd ist er nicht. Nur wenn er in großer Anzahl auftritt, giftig ist er auch nicht. Sieht nur einfach unschön aus. Ganz spannend, in Mexiko ist es sogar eine Delikatesse, dass dieser Beulenbrand dann geerntet wird und mit Gewürzen verfeinert wird und da wirklich als Delikatesse gilt.
1: Für mich wäre das nichts. Aber ich habe mal geschaut, die hauen das dann zum Beispiel auf die Pizza drauf oder zusammen mit Käse und Zwiebeln auf Crepes.
0: Naja, wer es mag, ne? Frage an euch, habt ihr denn schon mal so einen Maisbeulenbrand gesehen auf unseren Maisfeldern in München und der Region? Dann klingelt doch gerne mal durch. 089 4x38.
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0: München und die Region starten den Donnerstag jetzt mit ganz frischem Sound. Und Leute, kein Witz, noch bevor die Nummer überhaupt veröffentlicht wurde, hat sie schon über 15 Millionen Klicks auf Social Media gesammelt.
1: Ja, kein Wunder. Ein paar Sekunden reichen schon. Man fühlt sich direkt mit Sonne auf der Haut wieder und kriegt Lust auf Chillen an der Isar, Picknicken im englischen Garten oder auch auf eine coole Open-Air-Party, oder?
0: Ja, das alles in Kombi. Hier sind The Bowser mit Magnetic.

0: Guten Morgen.
1: Morgen, hi.
0: Hier ist Gong 96.3 und jetzt um 8.23 Uhr, wo die meisten Kids in den Sommerferien wach sind, haben wir ein spannendes Thema für den Familientisch. Es geht ums Taschengeld.
1: Ja, Rapper Bushido und seine Frau Anna-Maria haben jetzt erzählt, dass sie jedem ihrer Kinder 250 Euro Taschengeld pro Monat zahlen.
0: Wow.
1: Auch den Vierjährigen. Das sind alle Kinder zusammengerechnet 2000 Euro im Monat.
0: Ja gut, die sind ja vor kurzem erst auch zu uns nach Grünwald gezogen. Da merkt man schnell, mit 10 Euro kommst du da nicht weit.
1: Das ist

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14: 20 Grad am Westpark, 18 bei euch in Ottobrunn im Landkreis München. Erstmal schön mit dem Sonne-Wolken-Mix, meist trocken bis zu 27 Grad. Ja, am späten Nachmittag Richtung Abend ziehen Gewitter und Schauer auf. Morgen dann wechselhaft und kühler, nur noch 21 Grad. Das Wochenende wieder schöner.
3: In vielen Zügen hier um München könnte es zukünftig noch voller werden. Wieso, hört ihr jetzt.
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3: Um 8:30 mit Nicolas Pinkanel, guten Morgen. In den Regionalzügen von und nach Augsburg und Ingolstadt könnte es voller werden. Die Bahn plant einem Bericht nach, mehr Kapazitäten für den Fernverkehr zu schaffen. Das würde bedeuten, auf der Strecke nach Augsburg sollen insgesamt 12 Verbindungen wegfallen, vor allem morgens und nachmittags, nach Ingolstadt 4. Die Zahl der E-Autos hier in München wächst und wächst. Aber wo sollen sie alle laden? Der Stadtrat hat dafür jetzt die Weichen gestellt. Die Stadt will künftig neu regeln, welche Unternehmen neue Ladepunkte aufbauen und betreiben. Bis November soll es dafür ein neues Verfahren geben. Wer sich einen günstigen Neuwagen kaufen will, wird immer seltener fündig. Die Zahl der Modelle für unter 20.000 Euro ist in den letzten 5 Jahren von 35 auf 16 gesunken, so der ADAC. Darunter ist kein einziger deutscher Hersteller.
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3: München bleibt bei Neugründungen von Unternehmen Deutschlands stärkste Stadt und der Boom reißt nicht ab. Allein im ersten Halbjahr sind bundesweit rund 3000 Startups entstanden, mehr als im kompletten Jahr 2024. Noch mehr Infos aus München und der Region gibt's um 9 Uhr von unseren München-Reportern.
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16: Guten Morgen, solchen die Autos besser ankommen und im besten Stau- und Blitzer-Service für München. Auf dem mittleren Ring stockt's nach wie vor auf der Landshuter Allee Richtung Olympiapark wegen Bauarbeiten. 16 Minuten braucht ihr länger.
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16: Mosach, Pelkhofenstraße, beide Richtungen und im Landkreis Starnberg in Kreiling in der Fischerfeldstraße. Gute Fahrt.
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16: Guten Morgen.
14: Guten Morgen.
16: Wer von uns hat nicht schon mal davon geträumt, bei einem richtig großen Filmdreh dabei zu sein?
14: Und genau das könnt ihr jetzt. Ein großer Streaming-Anbieter sucht gerade 4000 Komparsen für eine Produktion hier bei uns in München.
16: Was das für ein Dreh ist und wie ihr euch dafür melden könnt, das hört ihr gleich nochmal bei uns.

0: Stellt euch mal vor, ihr sitzt auf der Couch, schaut einen Film und auf einmal seht ihr euch selber.
1: Könnte schon bald so sein.
0: Ja, guten Morgen.
1: Servus, hi.
0: Die Mike T-Show auf Gong 96.3 am Donnerstag. Diese Woche für Mike mit Chris und Nathalie. Ja, für einen Film über München, über unsere Münchner Wiesen, werden gerade 4000 Komparsen gesucht.
1: Ja, Marc Körber von der Castingagentur Producers Friend hat uns schon erzählt, dafür kann sich jeder bewerben, weil ihr wie auf der echten Wiesen auch ein buntes Publikum braucht.
2: Ja, das ist vollkommen richtig. Und da geht's ja dann los mit Kindern, die mutig im Karussell fahren, mit Wiesenbesuchern, mit internationalen Gästen, mit Trachtlern. Also komplette Bandbreite. Ich würde sagen, so vom Grundschulalter bis ins Rentenalter können wir alle möglichen Leute sehr gerne als Komparsen und Wiesenbesucher einsetzen. Mhm.
0: Ja, sehr cool. Und jetzt heißt es, diese Netflix-Produktion ist mit internationaler Starbesetzung. Kannst du uns da schon ein bisschen was verraten?
2: Darf ich alles nicht sagen, aber man kann davon ausgehen, wenn Netflix und die renommierte Produktionsfirma Wiedemann und Berg dahinter stehen, die ja wahnsinnig viele Erfolge in den letzten Jahren hatten, dass das was Großes wird und was auch international vermarktet werden wird.
1: Ja, cool. Und was verdient man als Komparse beim Dreh?
2: Die starten alle bei der Basisgage von 139 Euro am Tag. Und dann gibt es natürlich auch so Kleindarsteller-Einsätze, wo man ein bisschen Spiel hat oder vielleicht sogar ein bisschen Text hat. Und die kriegen dann höhere Vergütungen. Aber alle kriegen mindestens 139 Euro am Tag.
1: Cool.
0: Das ist doch schon mal ein guter Verdienst. Und wenn ihr Bock drauf habt, da mitzuspielen als Komparse, alle Infos, wie ihr euch anmelden könnt, gibt's für euch auf radiogong.de.

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0: Guten Morgen.
1: Hallo, guten Morgen.
0: 8.48 Uhr ist es. Rein geht's in den Donnerstag. Und da haben wir jetzt vor der Arbeit für euch schon mal unseren Gong 96.3 Feierabendtipp für euch. Im Italy am Viktualienmarkt ist heute Abend großes Vino-Festival.
1: Yes, mit rund 20 verschiedenen Weinen zum Probieren, italienischem Buffet und DJ. Los geht's um 18 Uhr. Ein bisschen Italien mitten in München.
0: Ah, herrlich. Und die Tickets dafür schenken wir euch jetzt. Einfach kurz durchklingeln. 089 4x38.
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11: Das Gong 96.3 München Wetter kompakt. Guten Morgen, wir haben 21 Grad am Lehmbachplatz, 21 auch bei euch in Ismaning. Erstmal ist es eigentlich ganz freundlich mit Sonne, Wolken und bis zu 27 Grad. Zum Abend kommen Schauer und Gewitter. Dann wird es auch morgen eher wechselhaft und windig bei 21 Grad. Und am Wochenende gibt es wieder deutlich mehr Sonnenschein. Heute wird hier in München ein großes Geheimnis gelüftet. Worum es geht, hört ihr gleich von unseren München-Reportern.
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12: Um 9 Uhr mit Nicolas Pinkernell. Guten Morgen. Keine Sitzplätze und stehen vor der Toilette. Das kennen viele Bahnpendler. Künftig könnten die Züge noch voller werden. Denn die Bahn will einem Bericht nach auf der Strecke München-Augsburg und München-Ingolstadt Regionalzüge streichen. Von und nach Augsburg sollen insgesamt 12 Verbindungen wegfallen, nach Ingolstadt 4. Stattdessen will die Bahn den Fernverkehr priorisieren. Mehrere Zugbetreiber, der Fahrgastverband Pro Bahn und das Verkehrsministerium kritisieren die Pläne. Der MVV will schrittweise alle Buslinien elektrisch betreiben. Dieser Trend spiegelt sich auch auf der ganzen Welt wider. Weltweit sind im letzten Jahr fast doppelt so viele E-Busse und E-Lkw verkauft worden, so eine neue Untersuchung. Bei den Lkw treibt vor allem China das Wachstum, die EU setzt eher auf die elektrischen Busse. Die Schere zwischen Arm und Reich ist in den letzten Jahren etwas kleiner geworden. Das zeigt eine neue Studie des Instituts der Deutschen Wirtschaft. Vor allem im Regionenvergleich bleibt der Unterschied aber groß. Hier bei uns in Süddeutschland liegt das durchschnittliche Nettovermögen bei rund 440.000 Euro, im Osten bei 170.000 Euro.
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11: Was haben der FC Bayern und die beste Eishockeyliga der Welt miteinander vor? Genau das klärt sich heute hier an der Sebener Straße. Der FC Bayern hat gemeinsam mit der nordamerikanischen NHL zu einem Pressegespräch eingeladen. Worum es dabei geht, ist bislang noch geheim. Aus Harlaching, Alexandra Goralska, Gong 96.3.
12: 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Das waren die Nachrichten um 9 Uhr.
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11: Guten Morgen, liebe Autofahrer. Besser ankommen mit dem besten Stau- und Blitzerservice zu München. Auf dem Mittleren Ring stockt es auf der Landshuter Allee Richtung Olympiapark wegen der Baustelle. Ihr braucht hier laut Gong 96.3 Live-Messung 18 Minuten länger.
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11: Obermenzing, die Menzinger Straße auswärts und in Schäftland steht einer auf der Starnberger Straße. Eine gute Fahrt.
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1: Wunderschönen guten Morgen. Wir gehen rein in den Arbeitsdonnerstag mit einer Riesenladung Hits. Gleich B.O.B. und Hayley Williams. Außerdem Kamrat, Liam Payne und Rita Ora. Und den Anfang macht der aktuelle Hit von Teddy Swims. Hier ist Mr. Know It All.

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0: Sein größter Hit hat er auch der tollen Stimme von Hayley Williams zu verdanken. B.O.B. hier im Gong 96.3 Hitsommer mit seinem riesen 2000er Airplanes. Das ist Münchens bester Musikmix, jetzt wieder mit einem ganz frischen Hit. Und der ist in diesem Sommer echt nicht mehr wegzudenken.
1: Dracula von Tame Impala. Finde ich auch, ist immer eher so ein entspannter Song.
2: Mega cooler Sommerhit.
1: Ist irgendwie so ein Song, den man gut hören kann beim Volleyballspiel mit Freunden, 30 Grad, englischer Garten, einfach eine gute Zeit haben.
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1: Gong 96,3 München Wetter. Kompakt, wir haben 21 Grad auf der Praterinsel, 21 auch in Beuerberg im Kreis Bad Tölz bei Pfratzhausen. 27 werden es, also schön angenehm. Dazu wechseln sich Sonne und Wolken ab. Zum Abend breiten sich dann Schauer und Gewitter aus. Auch morgen immer wieder nass und windig bei 21 Grad. Das Wochenende bringt wieder deutlich mehr Sonne.
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1: Besser ankommen mit dem besten Stau- und Blitzerservice auf Gong 96.3. Auf dem Mittleren Ring stockt es nach wie vor an der Baustelle auf der Landshuter Allee Richtung Olympiapark. Laut Gong 96.3 Live-Messung kommen hier 16 Minuten dazu.
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1: Sendling die Plinganser Straße auswärts und in Unterschleißheim wird auf der Lowaldstraße geblitzt. Und wenn ihr auch noch was für uns habt, 089-4x38 geht natürlich auch per WhatsApp. Danke und gute Fahrt.
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0: 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Der Gong 96.3 Hitsommer mit Shawn Mendes und There's Nothing Holding Me Back für euren Donnerstagvormittag. 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
17: Das Gong 96.3 München Wetter kompakt. 22 Grad sind es am Arabella Park in Bogenhausen, 22 auch in Gernlinden im Kreis Fürstenfeldbruck. Momentan schaut es alles ganz gut aus. Sonne und Wolken, maximal 27 Grad. Am Abend gibt es dann ein Kuschelwetter, wenn es draußen regnet und gewittert. Morgen dann immer wieder nass und windig bei 21 Grad. Das Wochenende wird wieder freundlicher. Ein Gesundheitscheck ohne Facharzttermin. Wie das in Zukunft funktionieren soll, hört ihr gleich.
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19: Um 10 Uhr mit Nicolas Pinkanell. Grüß Gott. Die Bahnstrecke München-Augsburg ist eine der am stärksten belasteten Pendlerachsen Bayerns. Künftig könnten dort weniger Regionalzüge fahren, vor allem zu den Hauptverkehrszeiten. Die Bahn plant einem Bericht nach nur noch 2 Verbindungen pro Stunde und Richtung und stattdessen mehr teure Fernverkehrszüge. Auch auf der Strecke nach Ingolstadt soll es Streichungen geben, wenn auch nicht so viele. Der Fahrgastverband Pro Bahn spricht von einem Verkehrsinfarkt. Auch das Verkehrsministerium kritisiert die Pläne. Deutschland hat sein Solarausbauziel für dieses Jahr vorzeitig erreicht. Das teilt der Bundesverband Solarwirtschaft mit. Er warnt aber gleichzeitig vor einem Ausbauknick. Um das Ziel bis 2030 zu erreichen, brauche es mehr Tempo. Die Experten fordern, geplante Gesetzesänderungen entsprechend nachzubessern. Für einen Check zu Herz-Kreislauf-Erkrankungen muss man aktuell noch lange auf einen Facharzttermin warten. Künftig soll das auch in der Drogerie gehen. Die Kette DM will ihr Angebot dahingehend ausbauen. Mittlerweile sei die Technik so weit, dass man die entsprechenden Daten zuverlässig erfassen kann, heißt es.
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20: Zu wenig Luft im Reifen ist schnell ein Sicherheitsrisiko für Fahrradfahrer. Deshalb wird heute beim kostenlosen Radlcheck vor den Pasingarkaden von 12 bis 18 Uhr der Luftdruck richtig eingestellt. Aufgepumpt werden auch Reifen von Kinderwegen und Rollstühlen. Aus Pasing, Max Eckert, Gong 96.3.
19: 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Das waren die Nachrichten um 10 Uhr.
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17: Besser ankommen mit dem besten Stau- und Blitzerservice für München. Vorsicht bitte auf der A99 Westumfahrung Richtung Lindau. Zwischen Lochhausen und Germering-Nord liegen mehrere Holzteile auf der Autobahn. Und auf dem Mittleren Ring stockt es nach wie vor wegen Bauarbeiten. Und zwar auf der Landshuter Allee Richtung Olympiapark. Laut Gong 96.3 Live-Messung kommen 13 Minuten dazu.
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17: Neuhausen, die Arnulfstraße auswärts und in Grünwald wird auf der Gabriel-von-Seidel-Straße geblitzt. Eine gute Fahrt.
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2: Ich freue mich, dass wir zusammen den Vormittag verbringen. Und gleich gibt's einen Mega-2000er gegen jedes Müdigkeitstief von Katy Perry. Hot and Cold. Und davor das Beste von heute. Hier ist Michael Schulte für alle bei der Arbeit und 5 a.m. You light me up, light me up.
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1: Und jetzt die aktuelle von Temper City, Self-Aware.

ganz frischer Song im Gong 96.3 Hitsommer von Tempest City, Self-Aware, für euch bei der Arbeit. Ja, da hat sie schon ein paar mehr Hits auf dem Buckel. Rihanna, das muss man sich mal geben, die war mit 32 Songs in den Top 10 der US-Charts, 14 Mal an der Spitze, und der Hit hier war 2007 auch ganz oben mit dabei. Hier ist Don't Stop the Music im Gong 96.3 Hitsommer, Münchens bester Musik.

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3: Es ist 10:30, das Gong 96.3 München. Wetter kompakt mit 22 Grad am Nymphenburger Schloss, 22 auch in Halberg Groß im Kreis Freising. Die Sonne wechselt sich mit noch harmlosen Wolken ab, bis zu 27 Grad. Am Abend breiten sich Schauer und Gewitter bei uns aus. Morgen wird es dann immer wieder nass und windig bei 21 Grad. Am Wochenende gibt es wieder deutlich mehr Sonne.
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3: Besser ankommen mit dem besten Stau- und Blitzerservice auf Gong 96.3. Nach wie vor Baustellenstau auf dem Mittleren Ring. Auf der Landshuter Allee in Richtung Olympiapark. Da braucht ihr laut Gong 96.3 Live-Messung 17 Minuten länger.
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3: Obersendling die Heilmannstraße auswärts und einer im Kreis Ebersberg in Kirchseeon auf der Wasserburger Straße. Wenn euch auch noch was aufgefallen ist, 089 4x die 38, einfach durchklingeln oder eine schnelle WhatsApp schicken. Danke und gute Fahrt.
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1: Und jetzt ganz frisch die aktuelle von Taylor Swift. I knew it, I knew you.

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3: 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Und jetzt weiter mit dem Besten von heute. Hier ist Olivia Dean im Gong 96.3 Hitsommer.

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10: Das Gong 96.3 München. Wetter kompakt mit 23 Grad am Isartor, 23 auch in Diesen am Ammersee. Erstmal ist es recht freundlich mit Wolkensonne bis zu 27 Grad. Zum Abend kommen Schauer und Gewitter, dann wird es auch morgen eher wechselhaft und windig bei 21 Grad. Und am Wochenende gibt es wieder mehr Sonne. In vielen Zügen hier um München könnte es in Zukunft noch voller werden. Warum, hört ihr jetzt bei uns.
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12: Um 11 Uhr mit Nicolas Pinkernell. Grüß Gott. Keine Sitzplätze und stehen vor der Toilette. Das kennen viele Bahnpendler. Künftig könnten die Züge noch voller werden. Denn die Bahn will einem Bericht nach auf der Strecke München-Augsburg und München-Ingolstadt Regionalzüge streichen. Von und nach Augsburg sollen insgesamt 12 Verbindungen wegfallen, nach Ingolstadt 4. Stattdessen will die Bahn den Fernverkehr priorisieren. Mehrere Zugbetreiber, der Fahrgastverband Pro Bahn und das Verkehrsministerium kritisieren die Pläne. Waldbrände waren jetzt im Sommerjahr ein großes Thema. Hier in Bayern soll jetzt ein neues KI-System bei der Bekämpfung helfen. In der Oberpfalz sind Bäume etwa mit Sensoren ausgestattet, die eine Drohne alarmieren können. Die schaut sich dann alles an und ruft bei Bedarf die Feuerwehr. Junge Frauen schneiden in Sachen Bildung oft besser ab als junge Männer. Das teilt das Statistische Bundesamt mit. Unter allen Abiturienten waren zuletzt 55% weiblich. Je geringer der Schulabschluss wird, desto höher ist der Anteil an Männern. Der Trend zeigt sich auch an Hochschulen. Studentinnen haben demnach ihr Bachelorstudium häufiger innerhalb von 8 Semestern abgeschlossen als Studenten.
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13: Bisher stehen hier südlich des Lerchenauer Sees noch die kleinen Häuschen der Eckgartensiedlung mit großen Gärten. Die Stadt will hier 1.900 Wohnungen errichten. Weil dafür 1.000 Bäume gefällt werden sollen, will der Vogelschutzbund klagen. Aus Mosach, Felix Kröckel, Gong 96.3.
12: 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Das waren die Nachrichten um 11 Uhr.
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10: Besser ankommen mit dem besten Stau- und Blitzerservice für München. Auf dem Mittleren Ring stockt's weiter auf der Landshuter Allee Richtung Olympiapark wegen der Baustelle. Ihr braucht laut Gong 96.3 Live-Messung 11 Minuten länger.
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10: Dabei in einem Lehl auf der Oettingenstraße einwärts und in Fürstenfeldbruck auf der Maisacher Straße. Eine gute Fahrt.
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10: Servus, und gleich gibt's einen Riesenhit aus dem Jahr 2000, der ein Stück Musikgeschichte geschrieben hat, die Red Hot Chili Peppers.

0: Mothers-Zeit gibt es gleich für euch bei der Arbeit. Und davor schenken wir uns ein bisschen warm mit dem aktuellen Hit von Shakira. Hier ist Die Die. Die
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Chili Peppers mit ihrem riesen 2000er Other Side hier im Gong 96.3 Hitsommer. Und jetzt ist es da, das neue Champions League Trikot des FC Bayern. Und die Farbkombi ist, sagen wir mal, mutig. Knalliges Lila trifft auf Orange. Im Netz wird auch schon fleißig drüber diskutiert. Die einen finden den Look mega, die anderen finden es einfach zu wild und bunt. Und 100 Euro für ein Trikot ist natürlich auch wieder eine Ansage. Was sagt denn ihr zum neuen Trikot? Wir haben es euch auf unserer Gong 96.3 Insta-Seite gepostet. Lasst da gerne mal eure Meinung da. Und jetzt weiter mit ganz frischer Musik aus Skandinavien. Hier sind die drei Jungs von The Bowser mit ihrem Sommerohrwurm. Magnetic.

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1: Das Gong 96.3 München Wetter. Kompakt wärmen 23 Grad am Frankfurter Ring, 23 auch im Kliening im Kreis Ebersberg. 27 werden es, also schön angenehm. Dazu gibt es jetzt über den Mittag einzelne Schauer, dann wieder Sonne und gegen Abend wieder Schauer und Gewitter. Auch morgen ab und zu nass und windig. 21 Grad, das Wochenende bringt wieder deutlich mehr Sonne.
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1: Besser ankommen mit dem besten Stau- und Blitzer-Service auf Gong 96.3. Vorsicht bitte auf der A95 Richtung Garmisch-Partenkirchen. Zwischen Sendling und Fürstenried liegen ein Kissen und ein Schaumstoffteil auf der Autobahn. Und ein bisschen Baustellenstau auf der A99 Ostumfang Richtung Nürnberg zwischen Hohenbrunn und Kirchheim. Da braucht ihr laut Gong 96.3 Live-Messung 16 Minuten länger.
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1: Obermenzing, die Meyerbeerstraße auswärts und in Schäftlarn wird auf der Starnberger Straße geblitzt. Und wenn ihr auch noch was habt, 089 4x38, geht natürlich auch per WhatsApp. Danke und gute Fahrt.
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0: Lost Frequencies im Gong 96.3 Hit Sommer. Und Leute, eure Chancen auf den großen Durchbruch sind gerade massiv gestiegen. Ihr habt es vielleicht bei uns gehört. Netflix plant eine Liebeskomödie, die direkt auf der Wiesn spielt. Dafür werden jetzt 4000 Komparsen gesucht und es darf wirklich jeder mitmachen, hat Marc Körber von der Casting-Agentur Producers Friend heute Morgen erzählt.
1: Und da geht es ja dann los mit Kindern, die mutig im Karussell fahren, mit Wiesnbesuchern, mit internationalen Gästen, mit Trachtlern. Also komplette Bandbreite. Ich würde sagen, so vom Grundschulalter bis ins Rentenalter können wir alle möglichen Leute sehr gerne als Komparsen und Wiesnbesucher einsetzen.
0: Mega! Schauspielerfahrung braucht ihr nicht und es wird gemunkelt, dass echte Weltstars am Set dabei sind.
1: Man kann davon ausgehen, wenn Netflix und die Produktionsfirma Wiedemann und Berg dahinter stehen, dass das was Großes wird und was auch international vermarktet werden wird.
0: Ja, mehr durfte er leider noch nicht verraten. Also wir sind sehr gespannt, welche Hollywood-Promis bald durch München spazieren. Und wenn ihr Lust habt, euch da als Komparse auszuprobieren, den Link zur Anmeldung und alle Infos gibt's auf radiogong.de.

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0: Erding. Wir haben aktuell einzelne Schauer, später wieder mehr Sonne und 27 Grad. Zum Abend kann es dann wieder regnen und auch mal gewittern. Morgen immer wieder nass, windig, 21 Grad. Das Wochenende wird wieder freundlicher. Ein Gesundheitscheck ohne Facharzttermin. Wie das in Zukunft funktionieren soll, hört ihr gleich bei uns.
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2: Um 12 Uhr mit Nicolas Pinkernell. Grüß Gott. Die Bahnstrecke München-Augsburg ist eine der am stärksten belasteten Pendlerachsen Bayerns. Künftig könnten dort weniger Regionalzüge fahren, vor allem zu den Hauptverkehrszeiten. Die Bahn plant einem Bericht nach nur noch 2 Verbindungen pro Stunde und Richtung und stattdessen mehr teure Fernverkehrszüge. Auch auf der Strecke nach Ingolstadt soll es Streichungen geben, wenn auch nicht so viele. Der Fahrgastverband Pro Bahn spricht von einem Verkehrsinfarkt. Auch das Verkehrsministerium kritisiert die Pläne. Deutschland hat sein Solarausbauziel für dieses Jahr vorzeitig erreicht. Das teilt der Bundesverband Solarwirtschaft mit. Er warnt aber gleichzeitig vor einem Ausbauknick. Um das Ziel bis 2030 zu erreichen, brauche es mehr Tempo. Die Experten fordern, geplante Gesetzesänderungen entsprechend nachzubessern. Für einen Check zu Herz-Kreislauf-Erkrankungen muss man aktuell noch lange auf einen Facharzttermin warten. Künftig soll das auch in der Drogerie gehen. Die Kette DM will ihr Angebot dahingehend ausbauen. Mittlerweile sei die Technik so weit, dass man die entsprechenden Daten zuverlässig erfassen kann, heißt es.
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3: Zu wenig Luft im Reifen ist schnell ein Sicherheitsrisiko für Fahrradfahrer. Deshalb wird heute beim kostenlosen Radlcheck vor den Pasing-Arkaden von 12 bis 18 Uhr der Luftdruck richtig eingestellt. Aufgepumpt werden auch Reifen von Kinderwägen und Rollstühlen. Aus Pasing, Max Eckert, Gong 96.3.
2: 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Das waren die Nachrichten um 12 Uhr.
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0: Besser ankommen mit dem besten Stau- und Blitzerservice für München. Die A99 Westumfahrung Richtung Nürnberg. Der Stock zwischen Lochhausen und Ludwigsfeld. Ihr braucht laut Gong 96.3 Live-Messung 9 Minuten länger. Und A99 jetzt Ostumfahrung Richtung Nürnberg rauf. In der Baustelle zählt zwischen Hohenbrunn und Kirchheim hier 13 Minuten plus.
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0: In Bogenhausen steht ein auf der Iflandstraße, ein Wärts und im Planegg auf der Röntgenstraße. Eine gute Fahrt.
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0: Startet gut rein in die Mittagspause. Wir packen gleich einen Hammer 2000er dazu von den Pussycat Dolls. Und den Anfang macht Mr. Gute Laune. Hier ist Bruno Mars mit seinem aktuellen Hit I Just Might.
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0: Und jetzt die aktuelle von Tame Impala, Dracula.
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Frischer Hit für eure Mittagspause von Tame Impala und Jenny Dracula im Gong 96.3 Hitsommer. Ja, vor allem in den Kreisen Dachau und Erding ziehen gerade ein paar Schauer durch. Also da lieber mal einen Schirm mitnehmen, wenn ihr rausgeht. Und von uns gibt's dazu den passenden 2000er von Lana Del Rey. Hier ist sie mit ihrer Summertime Sadness auf Gong 96.3. Münchens bester Musikmix für euren Donnerstag.

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3: Das Gong 96.3 München Wetter kompakt. Wir haben 25 Grad am St. Quirinplatz in Untergiesing, 24 in Possenhofen im Kreis Starnberg. Nördlich der Stadt sind ein paar Schauer unterwegs. Am Nachmittag wird es wieder trocken, teilweise sonnig. Am Abend breiten sich dann neue Schauer und Gewitter bei uns aus. Morgen immer wieder nass, windig, 21 Grad. Und am Wochenende gibt es wieder deutlich mehr Sonne.
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3: Besser ankommen mit dem besten Stau- und Blitzer-Service auf Gong 96.3. Die A99 Ostumfahrung Richtung Nürnberg. Ein bisschen zäh in der Baustelle zwischen Hohenbrunn und Kirchheim. Ihr braucht hier laut Gong 96.3 Live-Messung 11 Minuten länger.
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3: Neuhausen, die Arnulfstraße auswärts und in Grünwald wird auf der Sudetenstraße geblitzt. Und wenn ihr auch noch was habt, 089 4x die 38, geht natürlich auch per WhatsApp. Danke und gute Fahrt.
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0: Wiz Khalifa im Gong 96.3 Hit Sommer und See You Again. So, und jetzt in der Mittagspause verteilen wir mal wieder ein bisschen gute Laune per Telefon in München und der Region. Schauen wir mal, wo wir landen.
1: Mit Ramsel?
0: Ja, hallo, Köstler mein Name. Wir machen eine kleine Umfrage. Ich habe eine ganz kurze Frage. Darf ich schnell stören?
1: Oh, ich bin gerade auf einer Hochzeit. Ist wichtig? Na.
0: Doch.
1: Doch?
0: Es ist eine ganz schnelle Frage. Welchen Radiosender hören Sie?
1: Gong 96.3 natürlich.
0: Na, das trifft sich aber gut. Hier ist nämlich die Laura von Gong 96.3. Wen habe ich denn dran?
1: Den Max.
0: Und bist unter der Woche auf einer Hochzeit. Was ist denn das Verrücktes?
1: Ja, genau, von einem Freund.
0: Ja,
1: genau.
0: Richtig cool. Ich mach's ganz kurz. Ich will gar nicht lang stören. Ein kleines Dankeschön fürs Einschalten. Deshalb schenken wir dir jetzt 2 Tickets für die Therme Erding inklusive Saunalandschaft.
1: Oh, danke schön.
0: Ja, gerne. Du, 38 Mega. Saunen, Dampfbäder und das größte Tauchbecken der Welt.
1: Lieb
0: da
1: ich.
0: Kannst du dich austoben.
1: Liebe ich. Dankeschön.
0: Ganz viel Spaß und viel Spaß weiter auf der Hochzeit, gell?
1: Dankeschön.
0: Und ihr denkt bitte dran, wenn bei euch das Handy oder Festnetz klingelt, es könnte Gong 96.3 dran sein. Klingeling.

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0: 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Wetter kompakt. 25 Grad haben wir im Perlacher Forst, 25 auch in Petershausen im Kreis Dachau. Es geht mit der Mischung aus Wolken, Sonne und einzelnen Schauern durch den Donnerstag. 27 Grad maximal. Zum Abend kann es dann auch mal gewittern. Dann wird es auch morgen eher wechselhaft und windig bei 21 Grad. Und am Wochenende gibt es wieder mehr Sonne. In vielen Zügen rund um München könnte es in Zukunft noch voller werden. Warum, hört ihr jetzt bei uns.
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2: Um 13 Uhr mit Lennart Werner. Grüß Gott. Keine Sitzplätze und stehen vor der Toilette. Das kennen viele Bahnpendler. Künftig könnten die Züge noch voller werden, denn die Bahn will einem Bericht nach auf der Strecke München-Augsburg und München-Ingolstadt Regionalzüge streichen. Von und nach Augsburg sollen insgesamt 12 Verbindungen wegfallen, nach Ingolstadt 4. Stattdessen will die Bahn den Fernverkehr priorisieren. Mehrere Zugbetreiber, der Fahrgastverband ProBahn und das Bayerische Verkehrsministerium kritisieren die Pläne. Die Wiesn wird heuer zur Hollywood-Kulisse. Der Streaming-Riese Netflix sucht aktuell 4000 Komparsen für eine romantische Komödie. Die soll auch auf dem Oktoberfest gefilmt werden. Die Produktionsfirma spricht von einer internationalen Starbesetzung. Details gibt sie aber nicht bekannt. Wer Lust auf den Komparsenjob hat, findet einen Link auf radiogong.de. Junge Frauen schneiden in Sachen Bildung oft besser ab als junge Männer. Das teilt jetzt das Statistische Bundesamt mit. Unter allen Abiturienten waren zuletzt 55% weiblich. Je geringer der Schulabschluss, desto höher ist der Anteil an Männern. Der Trend zeigt sich auch an den Unis. Studentinnen schließen ihr Bachelor- und Masterstudium schneller ab als Männer.
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3: Bisher stehen hier südlich des Lerchenauer Sees noch die kleinen Häuschen der Eckgartensiedlung mit großen Gärten. Die Stadt will hier 1900 Wohnungen errichten. Weil dafür 1000 Bäume gefällt werden sollen, will der Vogelschutzbund klagen. Aus Moosach, Felix Köckel, Gong 96.3.
2: 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Das waren die Nachrichten um 13 Uhr.
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0: Besser ankommen mit dem besten Stau- und Blitzerservice in München. Es staut sich auf dem Mittleren Ring Landshuter Allee Richtung Olympiapark wegen der Baustelle. Ihr braucht da laut Gong 96.3 Live-Messung 12 Minuten länger und 11 Minuten plus auf der A99 aus dem Fong Richtung Nürnberg in der Baustelle zwischen Hohenbrunn und Kirchheim.
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0: Thalkirchen, die Heilmannstraße auswärts und im Fürstenfeldbruck wird auf der Maisacher Straße geblitzt. Eine gute Fahrt.
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0: Ich wünsche euch einen schönen Donnerstagmittag und gleich werden wir ein bisschen nostalgisch mit dem ersten großen Hit der Black Eyed Peas 2003. Where is the love? Und den Anfang macht der super schöne aktuelle Hit von Alex Warren. Hier ist Fever Dream.
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0: Das war so ein unglaublich erfolgreicher Song in den 2000ern und ist bis heute so gut. Die Black Eyed Peas im Gong 96.3 Hit Sommer und Where is the Love für alle bei der Arbeit. Mittendrin in Münchens besten Musikmix, jetzt mit einem ganz frischen Hit von der tollen Newcomer-Band. 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
3: Das Gong 96,3 München Wetter kompakt. 25 Grad haben wir am Bonner Platz in Schwabing, 24 in Maisach im Kreis Fürstenfeldbruck. Es geht in einen wechselhaften Nachmittag mit Wolken, Sonne und kurzen Schauern. Zum Abend kann es dann gewittern. Morgen wird es immer wieder nass und windig bei 21 Grad. Das Wochenende bringt wieder deutlich mehr Sonne.
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3: Besser ankommen mit dem besten Stau- und Blitzer-Service auf Gong 96.3. Staut sich weiter auf dem Mittleren Ring auf der Landshuter Allee Richtung Olympia-Park wegen der Baustelle. Laut Gong 96.3 Live-Messung kommen hier 11 Minuten dazu.
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3: In Obermenzing die Meyerbeerstraße auswärts und in Unterschleißheim wird auf der Lowaldstraße geblitzt. Und falls euch auch noch was aufgefallen ist, 089 4x38 geht natürlich auch per WhatsApp. Danke und gute Fahrt.
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0: Musik aus Norwegen von Alan Walker, Faded, hier im Gong 96.3 Hitsommer mit Laura Kössler. Wünsche euch einen schönen Donnerstag. 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
1: 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Wetter kompakt. 24 Grad sind es am Kieferngarten in Freimann. 24 auch in Hünkirchen, Siegertsbrunn. Am Nachmittag ist

0: morgens und nachmittags. Stattdessen sollen auf der Strecke mehr Fernzüge fahren. Das bayerische Verkehrsministerium kritisiert die Pläne. Es müsse mehr statt weniger Regiozüge geben. Die Wiesn wird heuer zum Filmset. Eine Produktionsfirma sucht aktuell 4000 Komparsen für eine romantische Komödie von Netflix. Bisher haben sich schon über 1000 Freiwillige gemeldet, sagt die Firma auf Gong 96.3 Nachfrage. Bei so einer Produktion sei es aber normal, dass sich etwa über 20.000 melden. Und das sei auch nötig, weil viele Kandidaten spontan noch absagen würden. Wann genau gedreht wird, ist noch nicht klar. Wer Lust hat, findet einen Link auf radiogong.de. Auch hier bei uns in München haben Unternehmen zuletzt noch neue Azubis gesucht, doch die leiden immer häufiger unter psychischen Belastungen. Wie ein neuer Report zeigt, klagen die Azubis über Zeit- und Leistungsdruck sowie zu wenig Personal. Außerdem reiche das Geld oft nicht aus, um über die Runden zu kommen. Den größten Azubi-Frust gibt's bei Friseuren und in Hotels.
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2: Zu wenig Luft im Reifen ist schnell ein Sicherheitsrisiko für Fahrradfahrer. Deshalb wird heute beim kostenlosen Radlcheck vor den Pasing-Arkaden von 12 bis 18 Uhr der Luftdruck richtig eingestellt. Aufgepumpt werden auch Reifen von Kinderwägen und Rollstühlen. Aus Pasing, Max Eckert, Gong 96.3.
0: 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Das waren die Nachrichten um 14 Uhr.
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4: Besser ankommen mit dem besten Stau- und Blitzerservice für München. Es staut sich auf dem Mittleren Ring auf der Landshuter Allee Richtung Olympiapark wegen der Baustelle. Plant laut Gong 96.3 Live-Messungen mal bitte 11 Minuten mehr ein.
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4: Im Lehl wird geblitzt auf der Straße einwärts und in Fürstenfeldbruck auf der Maisacher Straße. Kommt gut an.
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4: Und gleich mit einem riesen Boyband 2000er. Nicht die Backstreet Boys, nicht Take That, nicht NSYNC, sondern die wahren Boyband-Helden. Ich hab sie geliebt. Blue! Alright, und los geht's mit dem Besten von heute. Hier ist Olivia Dean und So Easy to Fall in Love.
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1: Und jetzt die aktuelle von The Bowser, Magnetic.

ganz neuer Sound im Gong 96.3 Hitsommer. Da können wir uns perfekt die Sonne dazu vorstellen. The Bowser und Magnetic für euren Donnerstag bei der Arbeit. 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Jetzt wieder mit einem riesen 2000er. Und er war einfach der absolute Dancehall-König. Sean Paul. Hier ist einer seiner Riesenhits. She Doesn't Mind im Gong 96.3 Hitsommer.

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2: Das Gong 96.3 München Wetter kompakt. Wir haben 24 Grad an der Frauenkirche, 24 auch in Altmannsberg im Kreis Ebersberg. Dazu gibt es ein paar kräftige Schauer, später auch noch mal ein bisschen Sonne. Zum Abend kann es ordentlich gewittern. Morgen wird es dann immer wieder nass und windig bei 21 Grad. Und am Wochenende gibt es wieder deutlich mehr Sonne. Also es bleibt bei dem Hin und Her.
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2: Besser ankommen mit dem besten Stau- und Blitzer-Service auf Gong 96.3. Wir haben weiter Stau, vor allem auf dem Mittleren Ring auf der Landshuter Allee Richtung Olympiapark wegen der Baustelle. Ihr braucht laut Gong 96.3 Live-Messung 14 Minuten länger.
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2: In Neuhausen steht einer auf der Arnulfstraße, wenn ihr auswärts fahrt, und im Kreis Freisingen-Halbergmoos auf der Grünecker-Straße. Und für mehr 089 4x38 geht natürlich auch per WhatsApp. Danke und gute Fahrt.
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1: Und jetzt ganz frisch die aktuelle von Olivia Rodrigo, Drop Dead.
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Und jetzt weiter mit Bibi Rexha im Gong 96.3.

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3: Das Gong 96.3 München Wetter kompakt. 22 Grad am Bavaria Park, 22 auch bei euch im Landkreis Ebersberg in Waldham. Dazu immer wieder ziemlich spontane Regenschauer heute, auch am Abend noch. Morgen bleibt es auch erstmal wechselhaft, am Wochenende vereinzelt noch nass, ansonsten aber auch immer wieder die Sonne dabei. München ist und bleibt ein beliebtes Reiseziel für Touristen. Woher die meisten von denen kommen, hört ihr gleich in den Nachrichten.
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14: Um 15 Uhr mit Lennart Weiner. Grüß Gott. Zehntausende Pendler kommen jeden Tag mit dem Zug hier nach München und viele von ihnen könnten bald weniger Platz haben, denn einem Bericht nach plant die Bahn, weniger Regionalzüge auf der Strecke München-Augsburg fahren zu lassen. Stattdessen sollen mehr ICEs unterwegs sein. Der Freistaat hat schon Einspruch eingelegt.

0: Probleme seien unter anderem Zeit- oder Leistungsdruck und auch zu wenig Personal.
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2: Bisher stehen hier südlich des Lerchenauer Sees noch die kleinen Häuschen der Eckgartensiedlung mit großen Gärten. Die Stadt will hier 1.900 Wohnungen errichten. Weil dafür 1.000 Bäume gefällt werden sollen, will der Vogelschutzbund klagen. Aus Moosach, Felix Kröckel, Gong 96.3.
0: 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Das waren die Nachrichten um 15 Uhr.
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4: Besser ankommen mit dem besten Stau- und Blitzerservice für München. Wir haben nochmal eine Baustelle auf der Landshuter Allee und zwar beim Georg-Brauchle-Ring. Immer wieder halbseitig gesperrt dort, deswegen auf jeden Fall 20 Minuten mehr einplanen. Ansonsten das Übliche im Schnitt mit 5 Minuten mehr.
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4: Ramersdorf, Hofangerstraße, Landkreis Ebersberg, Neukäferloh, die Grasbrunner und im Landkreis Freising steht einer in Dietersheim. Danke euch.
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4: Servus und freut euch gleich auf einen supergeilen 2000er für euch bei der Arbeit, der auch ganz gut zum Wetter passt von der Stimmung. Three Doors Down und Here Without You ist dabei. Richtig geil zum Mitsingen im Auto. Und los geht's jetzt mit dem Besten von heute. Die aktuelle von Harry Styles. Bisschen entspannter Sound erstmal.
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0: Also der Song und in den 2000ern frisch getrennt sein, war auch eine Premium-Kombo. Here Without You auf Gong 96.3. Servus, Felix Mahndorfer hier und danke an Nikolai, der hat gerade einen Blitzer geschickt, noch per WhatsApp über die 089 4x die 38 in Freimann auf der Freisinger Landstraße. Danke dir und jetzt geht's weiter in Münchens besten Musikmix. Mit einem Typen, der ist so ein bisschen was in der Indie-Szene wie Ed Sheeran in der Popwelt ist, also absoluter Superstar, immer wieder neue Ideen und auch an sich einfach ein krasser Musiker. Hier ist Tame Impala zusammen mit Jenny und Dracula. 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
3: Das Gong 96.3 München Wetter kompakt. Immer wieder Schauer am Start bei 22 Grad am Siegestor, 21 bei euch in Straßlach. Morgen weiter wechselhaft. Samstag und Sonntag wird es dann wieder ein bisschen freundlicher.
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3: Besser ankommen mit dem besten Stau- und Blitzerservice für München. Knackpunkt ist heute ein bisschen die Landshuter Allee beim Georg-Brauchle-Ring. Da gibt es eine Baustelle. Ist immer wieder halbseitig gesperrt. Aktuell 20 Minuten mehr einplanen. Ansonsten das übliche im Nachmittagsverkehr. 5 Minuten mehr im Schnitt.
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3: Trudering, Wasserburger Landstraße. Im Landkreis Ebersberg in Weißenfeld steht einer auf der Parsdorfer. Und im Landkreis Dachau in Marktindersdorf am Ortseingang von Niederroth kommend. Wenn ihr noch was seht, 089 4x die 38, gerne auch per WhatsApp. Danke euch.
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0: entspannt Richtung Feierabend mit Kaigo hier auf Gong 96.3. Servus, Felix Mahndorfer hier und das sind echt gute News. Die NHL, also die beste Eishockey-Liga der Welt, kommt zu uns nach München für 2 Spiele im SAP-Garten. Und ähnlich wie bei den Footballspielen in der Allianz Arena ist der Hype jetzt schon riesig. Gong 96.3 München-Reporter Matthias Ulrich. Was steckt denn hinter der ganzen Idee?
1: Ja, ganz einfach. Eishockey ist bei uns ein riesiger Wachstumsmarkt. In den letzten 10 Jahren haben sich die Zuschauerzahlen bei den deutschen Übertragungen mehr als verdreifacht. Auch die Stadien werden immer voller. Zum Beispiel hatte der EHC Red Bull München nach seinem Umzug in den neuen und größeren SAP-Garden fast doppelt so viele Zuschauer. Und deutsche Stars wie Leon Dreiseitl oder der Münchner JJ Peterka, die spielen ja schon auf höchstem Niveau in der NHL und haben Deutschland als Eishockey-Nation nochmal bekannter gemacht.
0: Und München hat auch was davon, ne?
1: Absolut. Zum einen sind die Spiele natürlich München-Werbung für Eishockey-Fans auf der ganzen Welt. Und wenn man sich mal die Football-Spiele anschaut in der Allianz Arena, die bringen ordentlich Wirtschaftskraft in die Stadt. Allein bei dem 2022 waren es über 70 Millionen Euro.
0: Krass. Also, die amerikanische Eishockey-Liga kommt zu uns nach München. Sobald die Tickets dafür in den Verkauf gehen, hört es natürlich sofort bei uns auf Gong 96.3.

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1: 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Immer wieder nass heute Nachmittag, 22 Grad dazu am Leopoldpark, 21 bei euch in Lohhof. Morgen auch wechselhaft, am Wochenende da nur noch vereinzelt nass und auch die Sonne immer wieder dabei. Was ist am Dienstag in Schwabing passiert, als die Polizei auf einen 14-Jährigen schießen musste? Dazu gibt es jetzt eine neue Version. Alle Infos jetzt.
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16: Um 16 Uhr mit Lennart Werner. Grüß Gott. Nach dem Großeinsatz am Kurfürstenplatz widerspricht jetzt die Familie des 14-Jährigen der Darstellung der Polizei. Die hatte mitgeteilt, dass sich der Jugendliche mit einer echt aussehenden Softair-Pistole zu den Beamten umgedreht habe. Daraufhin fiel ein Schuss auf den 14-Jährigen. Das stimme aber nicht, sagt jetzt seine Familie. Der Jugendliche habe die Pistole nach der Aufforderung der Polizei auf den Boden geworfen. Das habe er den Polizisten auch zugerufen.

0: Für Kinder wird die Gesundheitsvorsorge jetzt aber verbessert. Für 9- und 10-Jährige gibt es bald eine neue U-Untersuchung, die von den Kassen übernommen wird. Da geht es vor allem ums Gewicht der Kinder, wie aktiv sie sind und wie viel Zeit sie vor dem Handy oder Tablet verbringen.
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2: Die Wertstoffinseln hier in Vaterstetten sind oft überfüllt. Schuld daran sind aber die umliegenden Gemeinden. Viele nutzen dort den gelben Sack und wollen ihren Müll nicht zu Hause behalten, also bringen sie ihn hierher zu den Wertstoffinseln. Die werden deshalb jetzt strenger kontrolliert. Aus Vaterstetten, Alexandra Goralska, Gong 96.3.
0: Immer aktuell informiert. Das waren die Nachrichten um 16 Uhr.
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4: Besser ankommen mit dem besten Stau- und Blitzer-Service für München. Immer noch Stau auf der Landshuter Allee beim Georg-Brauchle-Ring wegen der Baustelle. Da ist immer wieder halbseitig gesperrt. Auf jeden Fall eine Viertelstunde mehr einplanen. Sonst das Übliche im Schnitt mit 5 Minuten mehr.
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4: Feldmoching, Dülferstraße. Im Landkreis Ebersberg steht einer, im Markt Schwaben auf der Herzog-Ludwig-Straße und in Fürstenfeldbruck haben wir einen auf der Maisacher. Danke euch.
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4: Servus, kurz nach 4. Schön, dass ihr dabei seid und wir starten gemeinsam entspannt rein in den Feierabend mit der aktuellen von Teddy Swims.

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0: Und jetzt die aktuelle von Temper City, Self-Aware.

0: Tampa City hier auf Gong 96.3. Servus und jetzt wieder was Kleines zum Mitraten für euren Heimweg.
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0: Heute zocken wir mit Patrick aus Vaterstetten. Servus.
2: Hi, servus.
0: Hier kommt die Schlagzeile für dich und für alle anderen. In einer Kleinstadt in Nordrhein-Westfalen gab es jetzt eine ziemlich wilde Story. Was war dort im Ort zu sehen? A. Ein Schaf und zwei Polizisten in einem Bus in einer Waschanlage. B. Ein Lama und zwei Krankenschwestern in einem Taxi auf dem Friedhof. Oder C. Ein Pferd und drei Handwerker in einer Straßenbahn auf einem Kreisverkehr.
2: Oh, wow. Ich würde die Polizisten in der Waschanlage nehmen.
0: Gut, dann locken wir A ein. Und A ist vollkommen richtig. Stark. Also, Story dahinter. Das Schaf ist von einem Hof in der Nähe von dem Busbetriebsgelände ausgebüxt. Einer der Busse in dieser Waschhalle drin war offen, da ist es eingestiegen. Der Bauer hat in der Zwischenzeit die Polizei alarmiert. Die Polizisten sind mit rein in den Bus, wo das Schaf ja drin war. Das Problem war nur, der Bus war so eingeparkt, dass er durch die Waschanlage rausfahren mussten. Polizei und Schafe durften also da noch ein paar Meter mit durchfahren durch die Waschanlage.
2: Sehr verrückt.
0: Ja, ich finde, es klingt ein bisschen wie der Anfang von so einem Witz. Ein Schaf und zwei Polizisten stehen im Bus in der Waschanlage, ja. Sagt das Schaf. Ja.

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16: Das Gong 96.3 München Wetter kompakt. Immer wieder Schauer heute Nachmittag. Im Norden sind auch Gewitter dabei. Dazu 22 Grad am chinesischen Turm, 21 im Landkreis Ebersberg in Kaesbeek. Morgen auch wechselhaft, Samstag und Sonntag dann freundlicher. München entwickelt sich weiter zum Hotspot für künstliche Intelligenz. Und welches neue KI-Startup jetzt zu uns zieht, hört ihr gleich.
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17: Um 16:30 mit Lennart Werner. Grüß Gott. Wie lief der Großeinsatz der Polizei am Dienstagabend in Schwabing wirklich ab? Die Familie des 14-Jährigen widerspricht jetzt der Darstellung der Polizei. Der Jugendliche habe vor dem Schuss auf sich eine echt aussehende Waffe weggelegt, so wie die Polizei ihm das befohlen hatte. Die Polizei selbst hatte mitgeteilt, der 14-Jährige habe sich mit der Pistole in der Hand zu dem Beamten umgedreht. Die Deutsche Bahn plant einem Bericht nach weniger Regionalzüge auf der Strecke München-Augsburg fahren zu lassen. Stattdessen sollen dort mehr ICEs unterwegs sein. Der Freistaat kritisiert das und will mehr Regiozüge. Die Gesundheitsvorsorge für Kinder wird besser. 9- bis 10-Jährige bekommen bald eine neue Untersuchung von den Krankenkassen bezahlt. Die fokussiert sich etwa aufs Gewicht der Kinder oder wie aktiv sie sind.
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17: München wird weiter zum Top-Standort für Tech-Unternehmen. Das KI-Unternehmen Sierra zieht an den Odeonsplatz. Die Firma wurde von ehemaligen Spitzenmanagern und Gründern von Google und OpenAI ins Leben gerufen. Noch mehr Infos aus München und der Region gibt's um 17 Uhr von unseren München-Reportern.
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16: Besser ankommen mit dem besten Stau- und Blitzerservice für München. Wir haben einen Unfall zwischen Ismaning und Fischerhäuser. Da in beide Richtungen eine Viertelstunde mehr einplanen. Ansonsten das normale Nachmittagsgezockel im Schnitt mit 10 Minuten mehr.
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16: Schwabing, Leopoldstraße, Neuhausen, die Wendel-Dietrich-Straße und zwischen Fürstenfeldbruck und Landsberried steht noch einer. Wenn ihr noch was seht, 089-4x38, gern auch per WhatsApp. Danke.
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1: Und jetzt ganz frisch die aktuelle von Taylor Swift. I knew it, I knew you.

0: Viertel vor 5, servus. Irgendwo bei uns in München und der Region geht's gleich für jemanden mit einem sehr guten Gefühl in den Feierabend. Nur der oder diejenige weiß noch gar nichts davon. So, schauen wir mal, wo wir landen.
1: Weisinger?
0: Guten Tag, Meindorfer, mein Name. Ich rufe an im Auftrag von einer kleinen Umfrage und wollte nur ganz kurz fragen, es geht nur um eine Frage, welchen Radiosender Sie normalerweise hören?
1: Radio Gong 96.3 höre ich.
0: Das kam sehr aus der Pistole geschossen. Weißt du, wer hier ist?
1: Nein.
0: Hier ist der Felix von Gong 96.3.
1: Hi.
0: Wo bin ich denn gelandet?
1: Ich bin die Susi aus Obermenzing.
0: Grüß dich. 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
14: Das Gong 96.3 München Wetter kompakt. 22 Grad am Tucherpark, 21 bei euch in Taufkirchen. Dazu immer wieder ziemlich spontane Schauer und zum Teil auch Gewitter, vor allem im Landkreis Freising und Dachau. Morgen weiter wechselhaft, am Wochenende nur noch vereinzelt nass und zum Teil auch wieder die Sonne dabei. Bald startet das Ausbildungsjahr in München und der Region und das könnte in vielen Firmen schwierig werden. Warum, hört ihr gleich.
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16: Um 17 Uhr mit Lennart Werner. Grüß Gott. Der Polizeieinsatz am Dienstagabend in Schwabing sorgt weiter für Gesprächsstoff. Die Polizei hatte am Kurfürstenplatz auf einen 14-Jährigen geschossen, weil der mit einer echt aussehenden Softair-Pistole hantiert haben soll. Das stimmt nicht, widerspricht jetzt die Familie des 14-Jährigen. Auf Rufe der Polizei hin habe der Jugendliche die Softair-Pistole auf den Boden gelegt und auch den Polizisten zugerufen, dass es sich um Spielzeug handle, sagt sie. Trotzdem habe der Polizist dann auf den 14-Jährigen geschossen. Die Staatsanwaltschaft hat derweil bestätigt, dass es Videos von dem Einsatz gibt. Die würden das Aufeinandertreffen zeigen, nicht aber den Schuss. Auch wenn die finanzielle Lage für viele angespannt ist, München bleibt ein sehr beliebtes Reiseziel. Im ersten Halbjahr kamen wieder mehr Besucher in die Stadt. Vor allem waren wieder mehr Österreicher und Schweizer hier zu Gast. Die meisten ausländischen Touristen reisten aber weiter aus den USA und Italien an. Auszubildende werden händeringend gesucht, doch viele Azubis sind mit ihrer Ausbildung ganz und gar nicht zufrieden. Laut einem neuen Report fühlt sich jeder zweite Azubi psychisch belastet, besonders in Friseurbetrieben und Hotels. Probleme seien Zeit- oder Leistungsdruck und auch zu wenig Personal.
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17: Die nordamerikanische Football-Liga NFL ist schon für Ligaspiele hier nach München gekommen. Jetzt zieht die Eishockey-Liga NHL nach. Wie sie angekündigt hat, spielt sie

0: zu der Allee beim Georg-Brauchle-Ring. Da ist eine Seite immer wieder dicht, in beide Richtungen deswegen 20 Minuten mehr im Plan. Sonst Feierabendverkehr.
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0: 2 Blitzer, beide per WhatsApp gerade reingekommen. Danke an Martin und an Fabi. Einmal im Landkreis Ebersberg, Markt Schwaben am Ortseingang von Gelting kommend. Und auf der Brudermüllstraße steht einer Richtung Thalkirchner Straße.
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0: Servus, schön, dass ihr dabei seid. Hier ist Michi Schulte für euch. 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

Wichtiges Update, die B388 ist nach dem Unfall zwischen Ismaning und Fischerhäuser jetzt in beide Richtungen gesperrt. Wenn es geht, umfahrt das weiträumig. Ein Update gibt es gleich wieder um halb aus der Verkehrszentrale. Servus, Gong 96.3 hier, Felix Meindorfer, 4:45. 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Und damit schönen Donnerstagnachmittag euch mit saucoolem Sound von 3 Jungs aus Norwegen. Die wissen auch, wie man an so einem grauen Augusttag wie heute echtes Sommerfeeling verbreitet. Das sind The Bowser und Magnetic.

0: euer Start Richtung Feierabend hier auf Gong 96.3. Servus. Und gleich nach halb geht's weiter mit dem Besten von heute und mit der aktuellen von Shakira und Burna Boy. Den Hit und viele mehr gibt's gleich hier im Gong 96.3 Hitsommer.
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0: Das Gong 96.3 München Wetter kompakt. Vor allem im Norden gibt es immer wieder Schauer. Dazu 22 Grad am Marienplatz, aktuell 21 im Landkreis Ebersberg in Marktschwaben. Morgen auch wechselhaft, Samstag und Sonntag deutlich freundlicher. Für Erwachsene werden Leistungen bei der Krankenkasse gestrichen. Für Kinder kommt jetzt aber was dazu. Alle Infos gibt's gleich.
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14: Um 17:30 mit Lennart Werner. Grüß Gott. Nach dem Polizeischuss auf einen 14-Jährigen in Schwabing kommen Vorwürfe auf. Die Linke und das kurdische Zentrum München widersprechen der Darstellung der Polizei. Sie berufen sich dabei auf die Familie des Jugendlichen. Der Streaming-Riese Netflix sucht aktuell 4000 Komparsen für einen Dreh auf der Wiesn. Es soll sich um eine romantische Komödie handeln. Wie die zuständige Produktionsfirma auf Gong 96.3 Nachfrage mitteilt, haben sich schon über 1000 Freiwillige gemeldet. Die Gesundheitsvorsorge für Kinder wird besser. Die Krankenkassen übernehmen künftig eine U-Untersuchung für 9- bis 10-Jährige. Dabei soll unter anderem das Gewicht und die Bildschirmzeit der Kinder kontrolliert werden.
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14: München wird weiter zum Top-Standort für Tech-Unternehmen. Das KI-Unternehmen Sierra zieht jetzt an den Odeonsplatz. Die Firma wurde von ehemaligen Spitzenmanagern und Gründern von Google und OpenAI ins Leben gerufen. Noch mehr Infos aus München und der Region gibt es um 18 Uhr von unseren München-Reportern.
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0: Besser ankommen mit dem besten Stau- und Blitzerservice für München. Wir haben weiterhin die Sperrung auf der B388 nach einem Unfall zwischen Ismaning und Fischerhäuser in beide Richtungen. Wenn es geht, umfahrt das weiträumig. Dann steht ein Pannen-LKW im Luise-Kieselbach-Tunnel auf der linken Spur Richtung Giesing. Da 5 Minuten mehr einplanen. Und es zwickt in der Baustelle auf der Landshuter Allee beim Georg-Brauchle-Ring. Da ist eine Seite immer wieder gesperrt, aktuell in beide Richtungen 20 Minuten mehr.
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0: Geblitzt wird in Starnberg auf der Hanfelder Straße. Und wir haben noch eine über die 089 4x die 38. Servus.
16: Ja, hallo, hier ist Olivia. Ich möchte einen Blitzer melden.
0: Gerne.
16: Und zwar ist es in der Brüdermühlstraße Richtung Stadt einwärts vor der großen Kreuzung der Thalkirchner Straße.
0: Danke dir und schönen Feierabend.
16: Danke, dir auch.
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0: Wesley Arms und Legendary hier im Gong 96.3 Hitsommer. Servus. Viertel vor sechs ist es Zeit für einen kurzen Tagesüberblick.
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0: es erstmal eine wichtige Info gibt, bevor es am Wochenende wieder schöner und nächste Woche dann auch wirklich wärmer wird. Am Heimstettener See haben sich jetzt auch giftige Blaualgen ausgebreitet. Das Gesundheitsamt rät deswegen vom Baden ab. Am Deininger Weiher, da gilt deswegen ja schon sogar ein Badeverbot und auch ganz wichtig, für Hunde sind die Dinge auch gefährlich, also nicht reinspringen lassen. Dann heute absolute verrückte Zahl rausgekommen. Die Staatsverschuldung der USA liegt mittlerweile bei, Achtung, 40 Billionen Dollar. Kurz zur Einordnung, wenn die Neandertaler vor 110.000 Jahren angefangen hätten, jeden Tag 1 Million Dollar auszugeben, dann wäre der Schuldenberg immer noch nicht so hoch wie der von den Amis jetzt. Und dann ist heute noch rausgekommen, dass die NHL, also die beste Eishockeyliga der Welt, zu uns nach München kommt. 2 Spiele sollen im SAP-Garten stattfinden. Cooles Event und natürlich auch ein krasser Imagebooster für die Stadt. Sobald es mehr Infos zu Tickets und Terminen gibt, hört ihr es natürlich sofort bei uns auf Gong 96.3.

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3: Das Gong 96.3 München Wetter kompakt. 23 Grad an der Hackerbrücke, 22 im Landkreis Dachau in Hebertshausen. Dazu immer wieder spontane Schauer und nachher auch noch Gewitter vereinzelt am Abend. Morgen auch wechselhaft, am Wochenende nur noch vereinzelt nass und dann kommt auch immer wieder die Sonne raus. Was ist passiert, als die Polizei in Schwabing auf einen 14-Jährigen geschossen hat? Dazu gibt es gerade Diskussionen. Warum, hört ihr jetzt.
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16: Um 18 Uhr mit Lennart Werner. Guten Abend. Nach dem Polizeischuss auf einen 14-Jährigen am Kurfürstenplatz kommen jetzt Vorwürfe gegen die Polizei auf. Die Linke und das kurdische Zentrum München berufen sich auf die Familie des Jugendlichen und sagen, der 14-Jährige hatte die echt aussehende Softair-Pistole nach Aufforderung durch die Polizei bereits auf den Boden gelegt und den Beamten auch zugerufen, dass es nur ein Spielzeug sei. Trotzdem hätte ein Polizist auf ihn geschossen und ihn schwer verletzt. Die Polizei hatte mitgeteilt, dass sich der Jugendliche mit der gehobenen Waffe in der Hand zu den Polizisten umgedreht habe. Zehntausende Pendler kommen jeden Tag mit dem Zug hier nach München und viele von ihnen könnten bald weniger Platz im Zug haben. Denn einem Bericht nach plant die Bahn, weniger Regionalzüge auf der Strecke München-Augsburg fahren zu lassen. Stattdessen sollen dort mehr ICEs unterwegs sein. Der Freistaat hat schon Einspruch eingelegt und fordert mehr Regionalverkehr statt weniger. Kinder in Deutschland bekommen wohl ab dem nächsten Jahr eine neue Vorsorgeuntersuchung von den Krankenkassen gezahlt. Bei der Untersuchung für 9- bis 10-Jährige soll unter anderem das Gewicht der Kinder und auch deren Bildschirmzeit geprüft werden.
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14: Die Wertstoffinseln hier in Vatterstetten sind oft überfüllt. Schuld daran sind aber die umliegenden Gemeinden. Viele nutzen dort den gelben Sack und wollen ihren Müll nicht zu Hause behalten, also bringen sie ihn hierher zu den Wertstoffinseln. Die werden deshalb jetzt strenger kontrolliert. Aus Vatterstetten, Alexandra Goralska, Gong 96.3.
16: 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Das waren die Nachrichten um 18 Uhr.
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3: Besser ankommen mit dem besten Stau- und Blitzerservice für München. Weiterhin in Sperrung in beide Richtungen auf der B388 nach dem Unfall zwischen Ismaning und Fischerhäuser. Wenn es geht um Fahrt, ist weiträumig. Dann ein Unfall mit einem LKW im Altstadtringtunnel, wenn ihr Richtung Osten fahrt auf der linken Spur. Und es zwickt immer noch an der Baustelle auf der Landshuter Allee beim Georg-Brauchle-Ring. Da ist eine Seite immer wieder gesperrt, statt auswärts aktuell 20 Minuten mehr.
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Kinoblockbuster kosten ja oft hunderte Millionen Dollar in der Produktion und genau die kriegen jetzt Konkurrenz von einem Film, der gerade mal ein paar hundert Euro gekostet hat. Was dahinter steckt und ob es sich lohnt, den anzuschauen, klären wir gleich nach 4 jetzt am Stück.

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1: Und jetzt die aktuelle von Tame Impala, Dracula.
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250 Millionen Dollar Budget, absolute Starbesetzung, alles auf teuren und komplizierten IMAX-Kameras gedreht. Und trotzdem muss sich Christopher Nolans Odyssee gerade geschlagen geben. Von einem Film, der gerade mal ein paar hundert Euro gekostet hat. Servus, Gong 96.3, hier Felix Meindorfer. Und kurze Storytime. 5 Jahre lang haben eine Mutter aus China und ihr Sohn einen Animationsfilm gebastelt. Auf einem alten Laptop mit einem günstigen 3D-Programm. Budget dafür ein paar hundert Euro, Vorerfahrung gar keine. Dieser Film heißt New Lai und handelt von einer Kuh, die zu einem edlen Krieger wird. Optisch schaut das Ganze so ein bisschen aus wie ein Computerspiel aus den frühen 2000ern. Die Geschichte ist super lame. Aber genau deswegen gehen plötzlich erste Ausschnitte auf TikTok viral. Und irgendwann wollen Millionen Menschen in China ins Kino, um zu sehen, wie schlecht kann das wirklich sein, dieser Film. Tja, inzwischen hat New Lai umgerechnet über 4 Millionen Dollar eingespielt, also mehr als das 1000-fache der Kosten. Und ist damit, vom Verhältnis her, der profitabelste Film aller Zeiten. Verrückt, oder? Und wenn ihr euch diesen Wahnsinn mal selber geben wollt, den kompletten Film, den könnt ihr euch gratis auf der offiziellen New Lai Wiki-Seite anschauen.

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15: Das Gong 96.3 München Wetter kompakt. Immer wieder nass heute Abend. Dazu 22 Grad an der Bavaria, 23 bei euch in Bayerbrunn. Auch nachher sind noch Gewitter möglich. Morgen bleibt's wechselhaft. Samstag und Sonntag deutlich freundlicher. Die wichtigste Pendlerstrecke Münchens sorgt gerade für ordentlich Zoff. Worum es geht, hört ihr gleich.
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16: Um 6:30 mit Lennart Banner. Guten Abend. Wie lief der Großeinsatz der Polizei am Dienstagabend in Schwabing wirklich ab? Die Linke München widerspricht jetzt der Darstellung der Polizei und beruft sich auf die Familie des 14-Jährigen. Die sagt, der Jugendliche habe vor dem Schuss auf sich eine echt aussehende Softair-Pistole weggelegt. Die Polizei hatte mitgeteilt, der 14-Jährige habe sich mit der Pistole in der Hand zu den Beamten umgedreht. Die Deutsche Bahn plant, einem Bericht nach weniger Regionalzüge auf der Strecke München-Augsburg fahren zu lassen. Stattdessen sollen dort mehr ICEs fahren. Der Freistaat kritisiert das und will mehr Regiozüge. Die Gesundheitsvorsorge für Kinder wird besser. 9- bis 10-Jährige bekommen eine neue Untersuchung von den Krankenkassen bezahlt. Die fokussiert sich etwa aufs Gewicht der Kinder oder wie aktiv sie sind.
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16: München wird weiter zum Top-Standort für Tech-Unternehmen. Das KI-Unternehmen Sierra zieht jetzt an den Odeonsplatz. Die Firma wurde von ehemaligen Spitzenmanagern und Gründern von Google und OpenAI ins Leben gerufen. Noch mehr Infos aus München und der Region gibt's um 19 Uhr von unseren München-Reportern.
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15: Besser ankommen mit dem besten Stau- und Blitzerservice für München. Wir haben immer noch die Sperrung auf der B388 nach einem Unfall zwischen Ismaning und Fischerhäuser. Ist in beide Richtungen dicht. Wenn es geht, weiträumig umfahren. Und es zwickt immer noch in der Baustelle auf der Landshuter Allee beim Georg-Brauchle-Ring. Da ist ja eine Seite ab heute immer wieder dicht. In beide Richtungen deswegen 20 Minuten mehr einplanen.
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15: Allach, Ludwigsfelder Straße. Am Harz steht einer auf der Sudetendeutschen Straße und in Starnberg auf der Hahnfelder. Wenn ihr noch was seht, 089 4x die 38, gerne auch per WhatsApp. Danke.
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2: Why don't you stay?
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0: Entspannt in Feierabend mit Glockenbach hier auf Gong 96.3. Servus, 6:45 ist es. Heute Abend immer wieder verregnet. Ein paar Gewitter gibt es sogar auch noch nachher. Düster ist es auch schon. Also perfekt, um nachher auf der Couch einfach noch ein paar Weihnachtsgeschenke zu erledigen.
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8: Das Gong 96.3 München Wetter kompakt. 23 Grad im Maximilianeum, 22 im Landkreis Fürstenfeldbruck in Maisach. Dazu immer wieder relativ spontane Schauer heute. Und nachher gibt es vereinzelt auch nochmal Gewitter. Morgen auch weiter wechselhaft. Am Wochenende dann nur noch vereinzelt mal nass. Zwischendrin immer wieder Sonne. Zum September startet das Ausbildungsjahr in München und der Region und die Stimmung bei vielen Azubis ist ziemlich mau. Warum, hört ihr gleich.
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9: Um 19 Uhr mit Lennart Werner. Guten Abend. Der Polizeieinsatz am Dienstagabend in Schwabing sorgt weiter für Gesprächsstoff. Die Polizei hatte am Kurfürstenplatz auf einen 14-Jährigen geschossen, weil der mit einer echt aussehenden Softair-Pistole hantiert haben soll. Das stimmt nicht, widerspricht jetzt die Familie des 14-Jährigen. Auf Rufe der Polizei hin habe der Jugendliche die Softair-Pistole auf den Boden gelegt und auch den Polizisten zugerufen, dass es sich um Spielzeug handle, sagt sie. Trotzdem habe der Polizist dann auf den 14-Jährigen geschossen. Die Staatsanwaltschaft hat derweil bestätigt, dass es Videos von dem Einsatz gibt. Die würden das Aufeinandertreffen zeigen, nicht aber den Schuss. Auch wenn die finanzielle Lage für viele angespannt ist, München bleibt ein sehr beliebtes Reiseziel. Im ersten Halbjahr kamen wieder mehr Besucher in die Stadt. Vor allem waren wieder mehr Österreicher und Schweizer hier zu Gast. Die meisten ausländischen Touristen reisten aber weiter aus den USA und Italien an. Auszubildende werden händeringend gesucht, doch viele Azubis sind mit ihrer Ausbildung ganz und gar nicht zufrieden. Laut einem neuen Report fühlt sich jeder zweite Azubi psychisch belastet, besonders in Friseurbetrieben und Hotels. Probleme seien Zeit- oder Leistungsdruck und auch zu wenig Personal.
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8: Die nordamerikanische Football-Liga NFL ist schon für Ligaspiele hier nach München gekommen. Jetzt zieht die Eishockey-Liga NHL nach. Wie sie angekündigt hat, spielt sie nächste Saison zweimal hier im SAP Garden. Ein Team sind die Boston Bruins. Der Gegner steht noch nicht fest. Aus dem Olympiapark Matthias Ulrich, Gong 96.3.
9: 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Das waren die Nachrichten um 19 Uhr.
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8: Besser ankommen mit dem besten Stau- und Blitzerservice für München. Wir haben weiterhin die Sperrung auf der B388 zwischen Ismaning und Fischerhäuser in beide Richtungen wegen einem Polizeieinsatz. Und wir haben noch einen Unfall am Kreuz Neufahren von der A9 Richtung München in der Überleitung zur A92 Richtung München. Ansonsten noch ein paar Reste vom Feierabendverkehr.
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8: In Trudering steht einer auf der Bajuwanenstraße, im Planeck auf der Ruffini-Straße und im Landkreis Freising zwischen Eching und Günzenhausen. Danke euch.
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1: Ja, wir haben gerade mehr Infos von der Polizei zu der Sperrung zwischen Ismaning und Fischerhäuser reinbekommen. Da hat wohl ein Mann einen Polizisten angefahren, möglicherweise nach einer Verkehrskontrolle, und ist dann geflüchtet. Dabei sind laut Polizei auch Schüsse durch die Beamten gefallen. Der mutmaßliche Täter ist inzwischen festgenommen. Vor Ort ist also alles sicher. Die Sperrung wird für die Ermittlungen aber natürlich noch eine Zeit lang dauern. Wir halten euch dazu weiter auf dem Laufenden.
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3: Gong 96.3 München Wetter. Kompakt. Immer wieder nass heute Abend. 23 Grad am Flaucher, 22 im Landkreis Starnberg in Feldafing. Nachher sind auch noch Gewitter möglich. Morgen bleibt es wechselhaft. Samstag und Sonntag deutlich freundlicher.
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3: Besser ankommen mit dem besten Stau- und Blitzerservice für München. Weiterhin die B388 zwischen Ismaning und Fischerhäuser in beide Richtungen gesperrt. Wir haben es ja gerade erzählt, nachdem ein Mann da einen Polizisten angefahren hat, möglicherweise nach einer Verkehrskontrolle. Der Mann wurde festgenommen. Die Ermittlungen laufen aber natürlich noch eine Zeit. Bis dahin weiträumig umfahren weiter, wenn es geht. Ansonsten haben wir noch einen Unfall am Kreuz Neufahren. Wenn ihr von der A9 Richtung München zur A92 Richtung München fahrt, da sind es 10 Minuten.
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3: Brudermühlstraße Richtung Thalkirchner Straße, Landkreis Erding-Höllkofen und im Landkreis Freising zwischen Eching und Günzenhausen steht einer. Danke euch.
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0: Crazy in Love hier auf Gong 96.3 für euren Feierabend. Servus, 7:45 ist es. Schön, dass ihr dabei seid. Und jetzt geht's weiter mit frischem Sound von einer Frau, die wir nächstes Jahr zweimal bei uns in München begrüßen dürfen und die wirklich auch super korrekt ist. Also ein Fan von ihr hat auf Insta gepostet, dass sie sich ihren Abschluss in den USA nicht leisten kann, weil der einfach halt zigmal teurer ist als bei uns. Und daraufhin hat Olivia Rodrigo ihr einfach das ganze letzte Abschlussjahr finanziert. Sehr coole Aktion und auch sehr cooler Sound bei ihrer aktuellen. Hier ist sie mit Drop That.
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3: Das Gong 96 Teil München Wetter kompakt. 21 Grad immer noch in Haidhausen am Weißenburger Platz. 20 bei euch in Wolfratshausen. Dazu immer wieder Schauer heute Abend und vereinzelt sind auch noch Gewitter dabei. Morgen wechselhaft, am Wochenende nur noch vereinzelt nass und immer mehr Sonne dabei dann.
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13: Mit Florian Klaus. Guten Abend. Bis zum Alter von 5 Jahren gibt's schon die von der Kasse bezahlten Uruntersuchungen für Kinder. Eine weitere soll dazukommen, und zwar die U10 für 9- bis 10-Jährige. Das hat der gemeinsame Bundesausschuss beschlossen. Dabei sollen die Kinder insbesondere auf mögliches Übergewicht, körperliche Aktivität, Bildschirmzeit und psychische Auffälligkeiten gecheckt werden. Die Heizsaison steht vor der Tür und die Gasspeicher sind in diesem Jahr nur halb gefüllt. Doch das Bundeswirtschaftsministerium versucht zu beruhigen. Eine Gasmangellage sei im kommenden Winter nicht zu erwarten. Claudia Wächter berichtet.
14: Entscheidend sind ja nicht nur die Speicher, betont das Ministerium. Gas komme auch über Pipelines aus Norwegen, anderen EU-Ländern und den LNG-Terminals. Außerdem, eine angespannte Marktlage sei noch keine Versorgungskrise. Aber man werde sich kümmern, falls nötig. Verbraucherschützer haben aber bereits vor steigenden Gaspreisen gewarnt. Und auch die Linke mahnt, die Wirtschaftsministerin müsse endlich aktiv werden.
13: Mehr Trockenheit, mehr Hitze, mehr Wind. Die Wälder in Europa könnten durch den Klimawandel bald noch häufiger brennen. Das zeigt eine neue Studie eines internationalen Forschungsteams. Bis Ende des Jahrhunderts könnte die jährlich betroffene Fläche um mindestens 40% steigen. Besonders heftig würde es Mitteleuropa, weite Teile Westeuropas und den Mittelmeerraum treffen. Was aus Sicht der Forscher dagegen helfen könnte? Ein besseres Brandmanagement.
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3: Besser ankommen mit dem besten Stau- und Blitzerservice für München. Wir haben weiterhin die Sperrung auf der B388 zwischen Ismaning und Fischerhäuser in beide Richtungen, nachdem ein Mann da einen Polizisten angefahren hat. Möglicherweise nach einer Verkehrskontrolle. Der Mann wurde inzwischen festgenommen. Die Ermittlungen laufen aber natürlich noch und bis dahin, wenn es geht, weiträumig umfahren. Dann haben wir einen Unfall am Kreuz Neufahrn von der A9 Richtung München zur A92 Richtung München ist die Ausfahrt aktuell gesperrt. Und A99 West Richtung Nürnberg. Zwischen dem Dreieck Südwest und dem Aubinger Tunnel gibt es eine Baustelle, da 13 Minuten mehr.
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3: Am Hart, Sudetschen, Deutsche Straße. In Neuhausen steht einer auf der nördlichen Auffahrtsallee und in Starnberg auf der Hanfelder Straße. Danke euch fürs Melden.
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3: Servus, schönen Feierabend euch und wir starten direkt rein mit einer sehr coolen Mischung aus House, Pop, Funk, alles dabei. Hier sind The Bowser und Magnetic.

0: Nummer mit einer krassen Power, die Imagine Dragons Radioactive hier auf Gong 96.3. Und danke an Karim, der hat gerade nochmal einen Blitzer gemeldet in Feldmoching auf der Lehrenstraße, Ecke Josef-Frankel-Straße. Gute Fahrt euch allen und jetzt geht's weiter mit frischem Sound von einem Mann, der ist so ein guter Songwriter, dass er nicht nur für sich selber einen Hit nach dem anderen droppt und das schon seit Jahren, sondern inzwischen auch anderen Künstlern hilft beim Schreiben. Und jetzt gibt's aber endlich wieder Sound von ihm selbst, eine absolute Dance-Hymne zusammen mit einem der besten DJs der Welt. Das hier ist die aktuelle von Ed Sheeran zusammen mit DJ Martin Garrix, Repeated.
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Ein kleiner Film für ein paar hundert Euro auf dem Laptop produziert, schlägt gerade ganz Hollywood. Servus, Going96.3, hier Felix Meindorfer. Wilde Geschichte. 5 Jahre lang haben eine Mutter und ihr Sohn aus China einen Animationsfilm gebastelt. Auf so einem uralten Laptop, günstiges 3D-Programm, ohne viel Geld, ohne Erfahrung. Der Film heißt New Lai und handelt von einer Kuh, die zu einem edlen Krieger wird. Optisch sieht das Ganze so ein bisschen aus wie so ein Computerspiel aus den 2000ern. Die Geschichte ist auch super lame. Aber genau deswegen gehen irgendwann die ersten Ausschnitte davon auf TikTok komplett viral. Und plötzlich wollen Millionen Menschen ins Kino, um zu schauen, wie schlecht kann dieser Film denn wirklich sein. Und das führt dazu, dass New Lai jetzt der offiziell verhältnismäßig profitabelste Film aller Zeiten ist, weil er umgerechnet 4 Millionen Dollar eingespielt hat, also mehr als das Tausendfache von den paar hundert Euro, die er gekostet hat. Also da können Christopher Nolan und Co. wirklich nur staunen. Wenn ihr euch den Wahnsinn mal anschauen wollt, ihr könnt den kompletten Film kostenlos auf der offiziellen New Lai Wiki-Seite anschauen. Ich würde nicht sagen, es ist der Streaming-Tipp für heute, aber eine nette Geschichte ist es auf jeden Fall. Und jetzt schönen Feierabend euch mit Taylor Swift und I Knew It, I Knew You.

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3: Mit Florian Klaus. Guten Abend. Weniger als 2/3 der Azubis sind noch mit ihrer Ausbildung zufrieden. So hoch war die Unzufriedenheit in einer Umfrage des Deutschen Gewerkschaftsbunds noch nie. Die Hälfte der Befragten fühlt sich psychisch belastet, etwa durch hohen Druck und Personalmangel im Ausbildungsbetrieb. Auch die finanzielle Situation belastet viele. Für Kinder im Alter zwischen 9 und 10 Jahren in Deutschland ist eine neue Vorsorgeuntersuchung geplant. Das hat der gemeinsame Bundesausschuss beschlossen, der festlegt, welche Leistungen die gesetzliche Krankenkasse übernimmt. Bisher gibt es regelmäßige Untersuchungen für Kinder bis 5. Claudia Wächter berichtet.
4: U10 heißt der neue Check-up und bei dem sollen sich Ärzte vor allem auf mögliches Übergewicht konzentrieren, wie viel sich die Kids bewegen, ob es psychische Auffälligkeiten gibt und wie lange sie am Handy oder Tablet hängen. Stichwort Dauerscrollen führt oft zu Konzentrationsproblemen. Auch eine Impfberatung steht auf dem Programm, doch bis Praxen diese Untersuchung anbieten, wird es wohl noch einige Monate dauern.
3: Vorgestern hat die Polizei einen vermeintlich bewaffneten 14-Jährigen angeschossen. Zum Ablauf gibt es aber widersprüchliche Aussagen. Die Polizei sagt, der Jugendliche habe sich mit einer täuschend echt aussehenden erhobenen Softwarewaffe zu den Beamten umgedreht, als er sie ablegen sollte. Die Linke sagt unter Berufung auf ihn und die Eltern, dass er die Waffe schon abgelegt hatte, als der Schuss fiel. Der Fall wird noch geprüft. Er soll online andere Menschen zu Straftaten angestachelt haben. Deswegen ermittelt die Bundesanwaltschaft gegen einen mutmaßlichen Anführer von 2 Online-Gruppierungen. Die Behörde wirft dem schon im März festgenommenen Mann unter anderem vor, andere zu Mord und Brandstiftungen angestiftet zu haben. Außerdem geht es um Vergewaltigung und den sexuellen Missbrauch von Kindern. Der Fall erinnert an den White Tiger. Der junge Fußballstar Said Elmaler bleibt beim 1. FC Köln. Der 19-Jährige hat seinen Vertrag beim Bundesligisten vorzeitig um ein Jahr bis 2031 verlängert. In den vergangenen Monaten hatte es einige Wechselspekulationen um ihn gegeben. In einem Video könnte er dem ein oder anderen Köln-Fan also auch einen Schrecken eingejagt haben, als er gesagt hat, eure Nummer 13 geht. Er läuft jetzt nämlich mit der prestigeträchtigen Nummer 10 auf.
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1: Und jetzt ganz frisch die aktuelle von Christo Sarandi, Good Old Days.
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3: Mit Yves Simon. Hoher Druck, geringe Bezahlung und Personalmangel im Betrieb. Die Zufriedenheit von Auszubildenden in Deutschland ist auf einem neuen Tiefpunkt angekommen. Nicht mal 2/3 haben in einer Umfrage des Deutschen Gewerkschaftsbunds gesagt, dass sie zufrieden mit ihrer Ausbildungsstelle sind. Das sind so wenige wie noch nie. Die Hälfte der Azubis fühlt sich außerdem psychisch belastet. So langsam aber sicher marschieren wir doch wieder auf den Herbst zu und das heißt, die Heizsaison steht vor der Tür. Die Gasspeicher in Deutschland sind allerdings nur halb gefüllt in diesem Jahr. Aber das Bundeswirtschaftsministerium versucht zu beruhigen. Eine Gasmangellage ist für den kommenden Winter nicht zu erwarten, heißt es von da. Claudia Wächter berichtet.
4: Entscheidend sind ja nicht nur die Speicher, betont das Ministerium. Gas komme auch über Pipelines aus Norwegen, anderen EU-Ländern und den LNG-Terminals. Außerdem, eine angespannte Marktlage sei noch keine Versorgungskrise. Aber man werde sich kümmern, falls nötig. Verbraucherschützer haben aber bereits vor steigenden Gaspreisen gewarnt. Und auch die Linke mahnt, die Wirtschaftsministerin müsse endlich aktiv werden.
3: Der medizinische Dienst fordert ein verpflichtendes Meldesystem für Behandlungsfehler. Es geht um sogenannte Never-Events, also schwere vermeidbare Fehler. Das sind zum Beispiel Tupfer, die nach einer OP einfach im Körper bleiben oder Verwechslungen von Körperteilen oder ganzen Patienten. 150 Fälle von Behandlungsfehlern hatte die Expertenorganisation im letzten Jahr als gravierend eingestuft. In Unterfranken musste die Feuerwehr am Wochenende bei gleich 2 größeren Waldbränden aktiv werden. Inzwischen haben die Ermittler die wahrscheinlichen Ursachen für diese beiden Brände gefunden. In Rechtenbach im Landkreis Main-Spessart, da hatte es wohl einen sogenannten Spannungsüberschlag an einem Strommast gegeben, der einen Baum getroffen hat. Und der Brand im Landkreis Aschaffenburg ist im Bereich der Batterie eines Elektrozauns ausgebrochen. Die FIFA hat den Austragungsort für das Finale der Frauen-WM im nächsten Jahr festgelegt. Es steigt im legendären Maracanã-Stadion in Rio de Janeiro. Da hatten sich die Männer 2014 für Deutschland den WM-Titel geholt. Gastgeber Brasilien eröffnet das Turnier dort am 24. Juni und das Team von Bundestrainer Christian Wück ist auch schon sicher qualifiziert. Titelverteidiger ist Spanien.
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1: Und jetzt ganz frisch die aktuelle von Katy Perry, Watch It Burn.
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0: Und jetzt ganz frisch die aktuelle von Jennifer Lopez und David Guetta. Save Me Tonight. Save me tonight.
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1: Und jetzt die aktuelle von Temper City. Self-Aware.

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5: Mit Yves Simon. Eine Lufthansa-Maschine von Frankfurt nach Chicago musste wegen eines medizinischen Notfalls außerplanmäßig in Schottland landen, in Glasgow, um genau zu sein. Für die Boeing 747-8 mit 358 Passagieren wurde die Luftnotlage erklärt, damit der kranke Fluggast schnell einen Notarzt bekommt. Weil die Crew dann allerdings durch die lange Bodenzeit ihre Dienstzeiten überschritten hätte, ist dann der Flug LH-430 nicht fortgesetzt worden. Die Maschine ist nach Frankfurt zurückgeflogen. Die Passagiere sind dann aber umgebucht worden. In Sachsen-Anhalt sorgt gerade die Spende eines CDU-Politikers an die AfD für Ärger. Der Bürgermeister von Seehausen, Bert Prange, hat der AfD 10.000 Euro überwiesen und ihr öffentlich seine Stimme empfohlen. Ihm droht jetzt ein Parteiausschlussverfahren. Im Nahen Osten ist ein US-Flugzeugträger angekommen. Die George Washington löst die Abraham Lincoln ab. Auf der Lincoln soll es wegen des monatelangen Einsatzes im Irankrieg zu Versorgungsproblemen bei der Crew gekommen sein. Die Demokraten fordern jetzt eine gründliche Aufklärung der Zustände an Bord. Einmal auf dem Münchner Oktoberfest feiern und dabei vielleicht sogar in einem Netflix-Film landen, ja, das könnte dieses Jahr tatsächlich für einige Besucher so passieren. Denn für eine Romantic Comedy werden bis zu 4000 Komparsen gesucht. Für uns berichtet Julia Wasselkopf. Julia, was wissen wir denn über den Dreh?
6: Ja, noch wird ziemlich viel geheim gehalten. Weder Titel noch Handlung oder Besetzung sind bekannt. Klar ist aber, gedreht wird zwischen September und November in Oberbayern. Unter anderem auf dem Oktoberfest und den Filmstudios in Penzing. Produziert wird das Ganze von Wiedemann und Berg, also der Firma, die zum Beispiel auch hinter der Netflix-Serie Dark steckt.
5: Jetzt schlägt Gianni Infantino auch der Ärger der vielen Fans ins Gesicht. Ein internationales Bündnis von Fußballfans fordert den Sturz des FIFA-Bosses und hat dafür auch extra eine Petition gestartet. Die Organisation wirft ihm vor, den Fußball mehrfach verraten zu haben und verlangt eine grundlegende Reform des Weltverbands. Das Bündnis, das nach eigenen Angaben hunderte Millionen Fans vertritt, mischt sich damit in den Wahlkampf um die FIFA-Spitze ein. Außerdem denken mehrere Regionalverbände über ein Misstrauensvotum gegen Infantino nach.
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1: Und jetzt ganz frisch die aktuelle von Cat's Eye.

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1: Und jetzt die aktuelle von The Bowser, Magnetic.
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0: Und jetzt ganz frisch die aktuelle von Taylor Swift. I knew it, I knew you.

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1: Mit Yves Simon. Letzten Abend und auch in der Nacht hat es ja schon schwere Unwetter mit Starkregen gegeben, auch bei uns in Bayern. Jetzt wieder. Und am Abend ist sogar der komplette Marktplatz in Greding in Mittelfranken unter Wasser gestanden. 40 Liter Wasser und das pro Quadratmeter innerhalb von gerade mal 20 Minuten. Das hat die Kanalisation und den harten vertrockneten Boden dann doch an seine Grenzen gebracht. Auch mehrere Keller sind vollgelaufen und die A9 bei Greding war zwischenzeitlich überflutet. Dort ist das Wasser aber halbwegs zügig wieder abgelaufen. Wegen des Feuers im Hürtgenwald in der Eifel in Nordrhein-Westfalen hat es vor einer Woche ja Evakuierungen gegeben. Jetzt aber ist der Brand komplett gelöscht. Und auch im Brandgebiet, im Naturschutzgebiet Hohes Venn, im belgischen Grenzgebiet zu Deutschland, hat sich die Lage weiter entspannt. Jan-Henner Reitze berichtet.
2: Große Erleichterung beim Bürgermeister von Hürtgenwald, der sich bei allen Einsatzkräften und freiwilligen Helfern für ihren unermüdlichen Einsatz bedankt. Kein Haus sei zu Schaden gekommen. Das vom Feuer betroffene Gebiet bleibt allerdings gesperrt, damit kein neuer Brand ausgelöst wird und weil beschädigte Bäume noch umstürzen könnten.
1: Entwarnung aus dem Bundeswirtschaftsministerium, denn trotz niedrigerer Speicherstände als in den letzten Jahren wird im kommenden Winter nach jetzigem Stand zumindest keine Gasmangellage erwartet. Die Versorgung läuft über Pipelines aus Norwegen, LNG-Terminals und europäische Nachbarländer. Hohe Preise wegen des Iran-Kriegs bedeuten noch lange keine Versorgungskrise, heißt es. In Ismaning bei München hat ein Autofahrer offenbar einen Polizisten angefahren. Der Beamte ist verletzt worden und kam ins Krankenhaus. Es sind auch Schüsse gefallen, als nämlich der Fahrer einfach abhauen wollte, hat einer der Polizisten auf das Auto geschossen, um es am Abhauen zu hindern. Der Fahrer ist dann erst mit dem Auto weggefahren, dann wollte er zu Fuß weiter. Jetzt ist er aber doch in Gewahrsam. Was genau hinter dem Vorfall steckt, das ist noch unklar. Möglich ist auch ein vorausgegangenes Verkehrsdelikt. Der Lotto-Jackpot über die maximale Gewinnsumme von 50 Millionen Euro ist schon wieder geknackt worden. Diesmal teilen sich drei Gewinner diese Megasumme. Einmal geht das Geld nach Hessen und gleich zweimal nach Niedersachsen. Bemerkenswert, denn erst am letzten Samstag war ein 50-Millionen-Jackpot geknackt worden, nachdem es vorher 40 Ziehungen gab, ohne einen einzigen Gewinner.
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2: Und jetzt die aktuelle von Tame Impala. Dracula.
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1: Und jetzt ganz frisch die aktuelle von Nico Santos. Why don't you stay?
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1: Und jetzt ganz frisch die aktuelle von Martin Garrix und Ed Sheeran. Repeat It.
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2: Mit Yves Simon. Jeder zweite Azubi in Deutschland fühlt sich psychisch belastet. Das zeigt eine Umfrage unter mehr als 13.000 jungen Menschen für den Ausbildungsreport des Deutschen Gewerkschaftsbunds. Nur noch knapp 2/3 bewerten ihre Ausbildung positiv. Besonders häufig klagen die Befragten über Leistungs- und Zeitdruck, Personalmangel und auch Aufgaben, die mit ihrer eigentlichen Lehre im Job überhaupt gar nichts zu tun haben. Wieder ist eine Sprengstoffdrohne aufgetaucht, dieses Mal in der Nähe eines Gasfelds im Schwarzen Meer in Rumänien. Und laut der dortigen Regierung waren die Arbeiter in akuter Gefahr. Trotzdem, die Drohne konnte rechtzeitig unschädlich gemacht werden. Waldbrände werden zunehmend ein immer größeres Problem bei uns in Europa. Davon gehen Klimaforscher aus. Die Fläche, die von Waldbränden betroffen ist, die könnte sich sogar verdreifachen. Zu diesem Ergebnis kommt die Studie einer internationalen Forschergruppe. Aber auch Möglichkeiten werden da genannt, wie diese Entwicklung vielleicht vermieden werden kann. Jan-Henner Reitze berichtet.
3: Dieser Sommer mit deutlich überdurchschnittlich vielen und flächenmäßig großen Waldbränden hat schon gezeigt, was in Zukunft häufiger vorkommen könnte. Besonders betroffen waren Frankreich, Spanien und Griechenland. Aber auch in Deutschland gehen die Autoren von mehr Wald- und Flächenbränden aus, je nachdem, wie viel wärmer es tatsächlich noch wird.
2: Bissige Hunde, bissige Welse und auch bissige Schildkröten, das hatten wir alles schon. Im Waldsee im oberbayerischen Schechen ist jetzt allerdings ein Schwimmer von einem Biber gebissen worden. Zähne haben die Nager ordentliche, das wissen wir, wenn wir uns einfach nur die angefressenen Bäume anschauen am Ufer. Der Verletzte wurde im Krankenhaus in Rosenheim behandelt. Wahrscheinlich wollte der Biber seinen Nachwuchs beschützen, davon sind Naturschützer überzeugt. Die Gemeinde will den Biber trotzdem töten lassen, die Naturschützer gehen dagegen auf die Barrikaden. Wenn im Franz-Beckenbauer-Supercup am Wochenende Borussia Dortmund und der FC Bayern aufeinandertreffen, ist Jamal Musiala wohl nur Zuschauer. Medien berichten nämlich, dass Trainer Kompany den 23-Jährigen nicht nominieren will für den Kader. Bei den letzten beiden Testspielen gegen Leipzig und Heidenheim war Musiala wegen kurzer Blackouts ärztlich behandelt worden. Inzwischen ist bekannt, dass es sich dabei um sogenannte Absenzen handelt. Eine Art epileptische Anfälle ist das, die mit der richtigen ärztlichen Betreuung aber gut behandelbar sind.
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1: Mit Yves Simon. Einen Banküberfall mit KI planen. Eine gute Idee, das hat sich ein 23-Jähriger in Omaha im US-Bundesstaat Nebraska gedacht. Unter anderem hatte der Mann ChatGPT gefragt, wie lange es denn dauert, bis die Polizei da ist. Wirklich clever hat sich der Mann aber nicht angestellt. Kameras haben sein unmaskiertes Gesicht gefilmt und sein Auto auch samt Kennzeichen. Auf seinem Handy haben die Ermittler dann die Jet-Verläufe mit der KI gefunden. Jetzt muss er über 10 Jahre ins Gefängnis. Gas dürfte in diesem Winter wegen des Iran-Kriegs und anderen Krisen teuer sein. Außerdem sind die Gasspeicher gerade erst zur Hälfte gefüllt, weniger als letztes Jahr zu dieser Zeit. Die Opposition fordert die Regierung auf, aktiv zu werden. Das Bundeswirtschaftsministerium versucht zu beruhigen und will nichts von einer Gasmangellage wissen. Der Chef der Bundesnetzagentur Müller appelliert im ZDF an die Versorger, ihre Speicher zu füllen.
2: Es ist genug Gas verfügbar. Man muss es nur einkaufen und auch in Deutschland, in Europa einspeichern. Das kann man Stand heute auch noch schaffen. Man muss dafür nur jetzt richtig ranklotzen.
1: Verbraucherschützer meinen, sich schon mal nach günstigeren Versorgern umschauen, das kann nicht schaden. Wieder Unwetter über Bayern am Abend. Dieses Mal hat es Greding in Mittelfranken getroffen. Innerhalb von nur 20 Minuten sind 40 Liter Wasser auf einen Quadratmeter runtergekommen. Zu viel. Keller und auch der Marktplatz waren zeitweise unter Wasser. Viele junge Menschen in Deutschland haben das Vertrauen in die gesetzliche Rente komplett verloren. Laut einer Umfrage erwartet weniger als die Hälfte der 18- bis 30-Jährigen im Alter noch Geld vom Staat. Deswegen legen viele fürs Rentenalter einfach selbst Geld zurück. Die Angst vor Altersarmut zählt für die Gen Z inzwischen zu den größten Sorgen, die sie haben. Beim Thema Videobeweis bekommen die Fußballfans jetzt Rückendeckung aus der Bundesliga. Der FC Augsburg spricht sich klar für die Abschaffung des VAR aus. Geschäftsführer Ströll kritisiert, dass der Videoreferee immer eher neue Diskussionen auslöst, als alte Probleme zu lösen. Und dass die Emotionen dabei auch auf der Strecke bleiben. Mehrere Fanszenen wollen jetzt am Pokalwochenende Aktionen in den Stadien starten.
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